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1: Mit Petra Farkas einen schönen guten Morgen. Ab heute führen Bauarbeiten in Bozen und im Eisacktal zu Verkehrsbehinderungen. Die Mebo-Ausfahrt Bozen Süd ist ab 9 Uhr für 4 Tage gesperrt. Zusätzlich wird die Fahrbahn teilweise einspurig geführt. Staus sind wahrscheinlich. Auch an der Riggertalbrücke kommt es zu Einschränkungen mit Spurensperren Richtung Bruneck. Zur Halbzeit der Legislatur trifft die Landesregierung sich unter Landeshauptmann Kompatscher zu Sondersitzungen in den Bezirken, um sich vor Ort mit den Präsidenten der Bezirksgemeinschaften und den BürgermeisterInnen über aktuelle Themen auszutauschen. Morgen Dienstag steht der Bezirk Überetsch-Unterland im Mittelpunkt. Ab sofort ist MapView die einzige Plattform für geografische Daten im Land. Das bisherige Maps-Tool wird heute endgültig abgeschaltet, Nutzer automatisch weitergeleitet. Mit MapView können Karten, Fachpläne und Geodaten des Landes und der Gemeinden einfach abgerufen werden. Zum Sport, Jannik Sinner schreibt mit seinem Sieg in Madrid Tennisgeschichte. Dazu mehr in den Nachrichten zur vollen Stunde. Das Wetter, der Tag verläuft wechselnd bewölkt mit einigen sonnigen Abschnitten. Am Nachmittag können aus den Quellwolken einzelne Regenschauer entstehen. Die Höchstwerte liegen zwischen 20 und 25 Grad. Aktuell hat es in Laas 5 Grad, in Sterzing 7, in Bruneck sind es 8 und in Bozen 13 Grad.
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2: 4 Minuten nach 6:30, schönen guten Morgen. Wintersperre gilt für höhere Berg- und Passstraßen, und zwar fürs Stilfser Joch, Timmelsjoch und den Staller Sattel. Ansonsten schaut es jetzt um diese Uhrzeit so früh noch ziemlich gut aus auf Südtirolstraßen. Staus oder größere Störungen wurden uns keine gemeldet. Ihr habt somit freie Fahrt rein in die neue Woche.
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2: Und Sandra Hofer für euch. Herzlich willkommen bei der Morgencrew. Auch in dieser Woche sind wir natürlich wieder da für euch mit allem Wichtigen, Interessanten und dem besseren Musikmix. Gutes Aufstehen ins Land.
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6:41 Uhr, das ist die Antenne. Schönen guten Morgen ins Land. Das waren die Jonas Brothers zusammen mit Carol G und X. Und damit geht's rein in die neue Woche. Ja, wettertechnisch gesehen geht's natürlich auch rein in die neue Woche, aber dafür ein bisschen wechselhafter. Die letzten Tage waren ja richtig freundlich und fast schon frühsommerlich. Viel Sonne und angenehm warm. Aber damit ist es jetzt erstmal vorbei, denn in dieser neuen Woche mischt das Wetter kräftig durch. Wir blicken auf diesen heutigen Montag. Am Vormittag gibt's noch einen recht freundlichen Mix aus Sonne und ein paar Wolken. Am Nachmittag werden die Wolken dann aber schon deutlich dichter und die Sonne, die zeigt sich nur noch selten. Vor allem in den Bergen sind auch schon erste lokale Regenschauer möglich und die Temperaturen, die bleiben dennoch angenehm. Bis zu 21 Grad im Pustertal und bis zu rund 25 Grad im Etschtal. Am Dienstag wird es dann insgesamt unbeständiger. Über den Tag verteilt ziehen immer wieder ein paar Regenschauer durch, meist eher schwache. Gerade in den größeren Tälern kann es aber auch länger trocken bleiben. Dazu viele Wolken und nur wenig Sonne. Die Temperaturen, die gehen dabei auch schon etwas zurück morgen auf 16 Grad im Pustertal und rund 20 Grad im Etschtal. Richtig wechselhaft wird's dann am Mittwoch und Donnerstag. Am Mittwoch startet der Tag noch halbwegs freundlich mit etwas Sonne, aber am Nachmittag, da breiten sich dann auch schon die Regenschauer aus. Dabei wird's nicht dauerhaft regnen, es gibt immer wieder trockene Phasen dazwischen. Typisch für diese Wetterlage, es ist sehr unterschiedlich. Es kann also gut sein, dass es an einem Ort regnet und ein paar Kilometer weiter noch trocken bleibt. Am meisten Regen ist übrigens wahrscheinlich am Mittwochnachmittag, am Abend und in der Nacht auf Donnerstag dabei. Auch am Donnerstag selbst sind noch einzelne, teils kräftige Schauer möglich, aber die dann eher punktuell. Die Regenmengen fallen unterschiedlich aus. In manchen Tälern kommen nur wenige Liter zusammen, in anderen, vor allem in Richtung Passaier und Uldental, da kann es dann auch schon deutlich mehr werden. Die Temperaturen liegen dann bei etwa 15 Grad im Pustertal und um die 5 Grad im Etschtal. Wir sehen also bzw. hören um die 5 Grad, wird es weniger zwischen heute und Donnerstag bei den Temperaturen. Ja, und wie geht's weiter? Auch Richtung Wochenende bleibt das Wetter eher wechselhaft. Ab Freitag zeigt sich die Sonne zwar wieder etwas öfter, aber besonders am Nachmittag sind wieder Regenschauer möglich. Kurz gesagt, der Frühsommer, der macht eine kleine Pause und wir brauchen in den nächsten Tagen auf jeden Fall öfter mal den Regenschirm.

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1: Montag in der Früh, es ist 7:09. Da wollen wir uns bereit machen für die neue Woche und auch wissen vielleicht, was da auf uns zukommen könnte. Deshalb der Blick nach oben.
0: Widder.
1: Die Sterne meinen es momentan gut mit euch. Ihr könnt deshalb nach Herzenslust schalten und walten.
0: Stier.
1: Sportlich Aktive haben reichlich Gelegenheit, sich auszutoben. Hütet euch aber vor übertriebenem Ehrgeiz.
0: Zwilling.
1: Hat der Partner seinen eigenen Kopf? Streitet nicht darüber. Lasst ihn oder sie einfach für eine Weile gewähren.
0: Krebs.
1: Je länger der Tag, umso größer die Unternehmungslust. Es spricht nichts gegen einen Zug um die Häuser.
0: Löwe.
1: Fasst euch ein Herz und zeigt in der Liebe ganz viel Gefühl. Das würde der Beziehung sehr gut tun.
0: Jungfrau.
1: Schaut jetzt bewusst durch die positive Brille. Mit gesundem Optimismus fällt euch der Alltag leichter.
0: Waage.
1: Finger weg von allem, was riskant ist. Passt besonders heute auf eure Gesundheit auf.
0: Skorpion.
1: Vernachlässigt bei allem Erfolg im Beruf das Privatleben nicht. Schenkt euren Lieben große Zuwendung.
0: Schütze.
1: Endlich könnt ihr aufatmen. In einer Herzensangelegenheit wendet sich für euch alles zum Guten.
0: Steinbock.
1: Der Mond raubt euch die Antriebskraft, zwingt euch dann nicht zu etwas, das euren Körper überfordert.
0: Wassermann.
1: In der Partnerschaft geht es gerade stürmisch zu. Manchmal fühlt ihr euch dabei sogar missverstanden.
0: Fisch.
1: Und für euch ist das ein perfekter Tag für einen Einkaufsbummel. Ihr macht dann ganz sicher das ein oder andere Schnäppchen.
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Und mit Lady Gaga geht's rein in die neue Stunde. Es ist gleich Punkt 7. Da geht's natürlich in die Nachrichtenredaktion zur Kollegin Petra Farkas.

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1: Tram kündigt Geleit für festsitzende Schiffe aus der Straße von Hormus an. Baustellen bremsen Verkehr in Bozen und im Eisacktal ein. Das Wetter heute wechselnd bewölkt.
0: Redakteurin im Studio Petra Farkas.
1: Einen schönen guten Morgen. Die USA wollen nach Angaben von Präsident Trump ab heute damit beginnen, Schiffe aus der Straße von Hormus zu eskortieren. In den sozialen Medien schrieb er, man werde die Schiffe sicher aus der Meerenge geleiten, damit sie frei und ungehindert ihren Geschäften nachgehen könnten. Mehrere Länder, die nicht in den Irankrieg verwickelt seien, hätten die USA darum gebeten, so Trump. Zum genauen Vorgehen machte er keine Angaben. Der Iran hatte nach den Angriffen der USA und Israels Ende Februar die Straße von Hormus de facto geschlossen. Hunderte Tanker, Containerschiffe und Frachter liegen seitdem in der Region fest. Die deutsche Marine indes bereitet sich weiter auf eine mögliche Minenräumung in der Straße von Hormus vor. Am Nachmittag soll dazu das Spezialboot Fulda vom Ostseehafen Kielweg aus in Richtung Mittelmeer aufbrechen. Dort soll es zunächst in einen NATO-Verband eingegliedert werden. Für die Minenräumaktion nämlich braucht es noch ein entsprechendes Mandat des Bundestags. Sollten die Parlamentarier grünes Licht geben, wäre das Schiff schneller am Einsatzort dran. Großbritannien will sich an dem 90 Milliarden Euro umfassenden Kredit der EU für die Ukraine beteiligen. Premier Starmer werde dazu heute beim Treffen der Europäischen Politischen Gemeinschaft in Armenien entsprechende Gespräche führen, gab sein Büro am Abend bekannt. Hintergrund ist demnach eine engere Zusammenarbeit zwischen London und Brüssel bei Fragen der Verteidigung. Zu diesem Thema kommen heute Vertreter aus fast 50 europäischen Staaten in der armenischen Hauptstadt Erevan zusammen. Ab heute kommt es wegen Bauarbeiten zu Verkehrsbehinderungen in Bozen und im Eisacktal. In Bozen wird ab 9 Uhr die Mebo-Ausfahrt Bozen Süd für 4 Tage gesperrt. Betroffen ist vor allem der Verkehr aus dem Überetsch und dem Etschtal. Staus sind wahrscheinlich. Grund ist die Montage eines Verkehrsschildes. Nach dem Sigmundskroner Tunnel ist die erste Ausfahrt Richtung Leifers und Flughafen nicht möglich. Zudem wird die Fahrbahn Richtung Autobahn und Stadtzentrum auf eine Spur verengt. Autofahrer sollten mehr Zeit einplanen. Auch an der Riggertalbrücke bei Farn im Pustertal wird weiter gearbeitet. Hier ist ab heute für etwa 3 Tage eine Spur Richtung Bruneck gesperrt. Danach folgen Arbeiten Richtung Brixen. Ab 18. Mai wird die Brücke nachts komplett gesperrt. Tagsüber bleibt sie befahrbar. Zur Halbzeit der Legislatur trifft sich die Landesregierung unter Landeshauptmann Kompatscher zu Sondersitzungen in den Bezirken, um sich vor Ort mit den Präsidenten der Bezirksgemeinschaften und den BürgermeisterInnen über aktuelle Themen auszutauschen. Morgen Dienstag steht der Bezirk Überetsch-Unterland im Mittelpunkt. Im Anschluss werden in der Fachoberschule für Landwirtschaft in Auer die Ergebnisse präsentiert. Nach bisherigen Treffen, unter anderem in Sterzing, Bruneck und Latsch, ist ein weiteres Treffen am 19. Mai im Bezirk Salten-Schlern geplant. Und ab sofort ist MapView die einzige Plattform für geografische Daten im Land. Das bisherige Maps-Tool wird heute endgültig abgeschaltet, Nutzer automatisch weitergeleitet. Mit MapView können Karten, Fachpläne und Geodaten des Landes und der Gemeinden einfach abgerufen werden. Die Anwendung richtet sich an Beruf, Studium und Freizeit. Ergänzende Videotutorials erleichtern den Einstieg.
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1: Jannik Sinner schreibt mit seinem Sieg in Madrid Tennisgeschichte. Der 24-Jährige ist der erste Tennisprofi, der 5 ATP Masters 1000 Turniere in Folge gewinnen konnte. Im Finale in Madrid besiegt er den Deutschen Alexander Zverev klar in 2 Sätzen. Inter Mailand ist vorzeitig italienischer Meister. Die Nerazzurri sicherten sich mit einem 2:0 gegen Parma den 21. Titel und liegen 3 Runden vor Schluss uneinholbar vor Napoli. Und in der Formel 1 hat Kimi Antonelli das Rennen in Miami vor Lando Norris und Oscar Piastri gewonnen und seine WM-Führung damit weiter ausgebaut. Das waren die aktuellen Themen zur Stunde.
2: Und um 7:05, da blicken wir auch noch aufs Wetter. Heute mit Meteorologe Dieter Peterlin.
3: Nach dem langen sonnigen und vor allem auch warmen Wochenende stellt sich das Wetter nun langsam um und damit einen schönen guten Morgen. Der heutige Montag verläuft nur mehr zeitweise sonnig. Schon am Vormittag ziehen erste Wolken auf, am Nachmittag werden diese dichter und ganz vereinzelt kann es auch einen Regenschauer geben, vor allem in den Dolomiten. Meist bleibt es heute aber noch trocken. Nicht ganz so warm mehr wie gestern, aber immer noch 17 bis 25 Grad heute die Höchstwerte. Ab morgen wird es dann auch kühler, nur mehr bis zu 20 Grad, denn die Wolken und die Regenwahrscheinlichkeit nehmen weiter zu. Noch mehr Regenschauer dann am Mittwoch und Donnerstagnachmittag, da kann auch mal ein Gewitter dabei sein. Zum Abschluss der Blick auf die aktuellen Messwerte von 7 Uhr. In Bozen und Auer 13 Grad, in Schlanders und Brixen 11, in Meran 10, am Brenner 8, am Reschen 7 Grad, in Sterzing, Bruneck und in Doblach jeweils 5, auf der Blose in 2500 Metern 1 Grad, Innsbruck 13, Lienz 8 und Trient 14 Grad.
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5: Guten Morgen aus der Landesverkehrsmeldezentrale. Es begrüßt Sie Karin Unterhofer. Auf der Schnellstraße Meran-Bozen ist ab heute 9 Uhr, durchgehend bis Donnerstag 18 Uhr, in Richtung Bozen zwischen der Ausfahrt Industriezone Bozen Süd und der Ausfahrt A22 Brennerautobahn wegen Arbeiten nur eine Fahrspur befahrbar. Die Ausfahrt Industriezone Bozen Süd ist gesperrt. Auf der Finchgauer Stadtstraße zwischen Castelbell und Schaars Einbahnregelung wegen Arbeiten zur Realisierung der Umfahrung. In Richtung Meran wird der Leichtverkehr bis 3,5 Tonnen jeweils von 8 bis 20 Uhr umgeleitet. Auf der Bustertaler Stadtstraße auf der Rickertalbrücke Einbahnregelung wegen Sicherungsmaßnahmen der Brücke. Die Landesstraße bei Salden ist von 7 bis 12 und von 13 bis 17 Uhr wegen Asphaltierungsarbeiten gesperrt. Die Umleitung ist ausgeschildert. Und die Landesstraße zwischen Montal und Ellen ist von 8 bis 17 Uhr wegen Asphaltierungsarbeiten gesperrt. Auch dort ist die Umleitung ausgeschildert. Die Gemeindestraße Lengstein-Barbian ist im Bereich Benzel und Dickteler Graben werktags von 8 bis 17 Uhr wegen Feldsicherungsarbeiten gesperrt. Allen, die unterwegs sind, gute Fahrt!
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2: Ja, wir stehen auf, nicht nur mit den wichtigsten Infos, sondern auch mit den besten Top-Hits und Classic-Hits, die es eben gibt. Für einen Montagmorgen, da hat man Coldplay zum Beispiel, Bruce Springsteen und Martin Solveig. Alles in dieser halben Stunde. Ich bin Sandra Hofer und wünsche euch einen erfolgreichen und motivierten

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2: Wir versuchen es auch in dieser Woche wieder, unser Fahrradschloss zu knacken. Vier Ziffern braucht man dafür und es ist noch wirklich, ja, zu. Also, das 4.500 Euro Fahrrad von Sunweb Bike und Fitness in Eppan, das ist noch zu haben und da braucht es schon ein bisschen Glück. Und weil das Ganze so schwer ist und weil es so viele Möglichkeiten gibt und wir schon in der dritten Woche sind, wo wir versuchen zu verlosen, dieses Fahrrad, gibt es heute wieder einen neuen Tipp. Und ein neuer Tipp heißt eine neue Ziffer. Heißt, vierstellig, die 5 am Beginn, die wisst ihr schon, heute kommt, Achtung, die 2 dazu. 5, 2. Es fehlen uns also nur mehr 2 Ziffern, die von euch kommen müssen und die bestenfalls richtig sind. Und einen ersten Versuch, eine erste Chance für heute, die gibt's schon gleich. Deshalb gerne jetzt anrufen 0473 060606 und mit etwas Glück schon in der neuen Woche mit dem neuen Fahrrad durchstarten.
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2: Wir starten rein in die neue Woche und zwar mit dem Lukas. Guten Morgen.
3: Guten Morgen.
2: Lukas, wie siehst du deine Chance heute, wo jetzt schon zwei Ziffern stehen?
3: Ja, schauen wir mal, probieren wir es mal.
2: Braucht immer noch viel Glück, oder?
3: Ja, ganz genau.
2: Gut, dann will ich dich auch nicht lange warten lassen. Was darf ich dann für dich eingeben?
3: Also die 5, die 2 und die 1 und die 3.
2: Und die 1 und die 3. Irgendeine Bedeutung oder nur jetzt so schnell aus dem Kopf raus?
3: Ja, so schnell aus dem Kopf.
2: Schneller aus dem Kopf. Ist manchmal nicht schlecht. In diesem Fall hat es leider nichts genützt. Aber wieder eine Zahl lieber, ganz genau, und wieder eine Zahl lieber abhaken können und nochmal probieren. Vielleicht wird es das nächste Mal was. Danke, Lukas.
3: Danke schön. Tschüss.
2: Gute Woche. Tschüss. Ja, und schon schnell aufgehängt, der Lukas. Es war also nichts, aber das war schon mal ein guter Start. 5-2 steht, 5-2-1-3 kann man wegstreichen, ist nichts. Aber der nächste Versuch, der wartet auch schon, also einfach dranbleiben und ganz gut zuhören. Und am besten das Handy einfach nie aus der Hand legen.
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0: 3 Minuten vor 7:30. Hoher Besuch hier bei der Morgencrew.
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2: Im Studio Petra Falkers, einen schönen guten Morgen. In Bozen wird ab 9 Uhr die Mebo-Ausfahrt Bozen Süd für 4 Tage gesperrt. Nach dem Sigmundskroner Tunnel ist die erste Ausfahrt Richtung Leifers und Flughafen nicht möglich. Zudem wird die Fahrbahn Richtung Autobahn und Stadtzentrum auf eine Spur verengt. Beim Gasthof Fonte Klaus in Freins in der Gemeinde Laien ist es gestern zu einem Garagenbrand gekommen. Beim Eintreffen der Feuerwehr stand ein Hybridfahrzeug in Vollbrand. Durch den raschen Einsatz mehrerer Wehren aus der Umgebung konnte ein Übergreifen der Flammen auf das Wohngebäude verhindert werden. Der Vanacker Stausee im Schnalstal weist derzeit wegen anhaltender Trockenheit einen außergewöhnlich niedrigen Wasserstand auf, mehrere Meter unter dem üblichen Niveau. Dadurch ist in den vergangenen Tagen der Turm des ehemaligen Leiterkirchleins vollständig sichtbar geworden. Zum Sport: Jannik Sinner schreibt mit seinem Sieg in Madrid Tennisgeschichte. Der 24-Jährige ist der erste Tennisprofi, der 5 ATP Masters 1000 Turniere in Folge gewinnen konnte. Dazu mehr in den Nachrichten zur vollen Stunde. Das Wetter heute: Der Tag verläuft wechselnd bewölkt mit einigen sonnigen Abschnitten, die meisten am Vormittag. Am Nachmittag können aus den Quellwolken einzelne Regenschauer entstehen, meist bleibt es aber trocken. Die Temperaturen: jetzt in Brixen 10 Grad, Gargazon 9, Schlanders 11 Grad. Die Höchstwerte am Nachmittag liegen zwischen 20 und 25 Grad.
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3: Guten Morgen aus der Landesverkehrsmeldezentrale. Es begrüßt Sie Karin Unterhofer. Auf der Schnellstraße Meran-Bozen ist ab heute 9 Uhr, durchgehend bis Donnerstag 18 Uhr, in Richtung Bozen zwischen der Ausfahrt Industriezone Bozen Süd und der Ausfahrt A22 Brennautobahn wegen Arbeiten nur eine Fahrspur befahrbar. Die Ausfahrt Industriezone Bozen Süd ist gesperrt. Auf der Finchgauer Stadtstraße zwischen Castelbell und Schaars Einbahnregelung wegen Arbeiten zur Realisierung der Umfahrung. In Richtung Meran wird der Leichtverkehr bis 3,5 Tonnen jeweils von 8 bis 20 Uhr umgeleitet. Auf der Pustertaler Stadtstraße auf der Rickertalbrücke Einbahnregelung wegen Sicherungsmaßnahmen der Brücke. Die Landesstraße bei Salden ist von 7 bis 12 und von 13 bis 17 Uhr wegen Asphaltierungsarbeiten gesperrt. Die Umleitung ist ausgeschildert. Und die Landesstraße zwischen Montal und Ellen ist von 8 bis 17 Uhr wegen Asphaltierungsarbeiten gesperrt. Auch dort ist die Umleitung ausgeschildert. Die Gemeindestraße Lengstein-Barbian ist im Bereich Benzel und Dickteler Graben werktags von 8 bis 17 Uhr wegen Feldsicherungsarbeiten gesperrt. Allen, die unterwegs sind, gute Fahrt.
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5: Heula, grüß denk und schönen Montag ins Land. Apropos, statistisch gesehen wird montags besonders oft ein Neuanfang gemacht. Sei es mit Sport, gesünderem Essen oder auch mit guten Vorsätzen. Da bin ich mal gespannt, wie lange es diesmal hält. Und jetzt gibt's erstmal wieder Top Hits und Classic Hits für euch.

0: 5, 2, was könnte da jetzt noch fehlen?
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0: Ja, ganz so einfach ist es nicht, aber es wird immer leichter und Möglichkeiten haben wir ganz, ganz viele für euch. Denn immer wieder mal versuchen wir es, beziehungsweise lassen es euch versuchen. So auch jetzt wieder. Gerne anrufen, wer eine Idee hat, wer es probieren möchte und vielleicht heute schon das Fahrrad mit nach Hause nehmen möchte. 0473 06 06 06.
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2: Schönen guten Morgen, liebe Martina.
3: Guten Morgen.
2: Wohin würde das Fahrrad gehen, wenn du es jetzt gewinnen würdest?
3: Nach Bad Zins.
2: Noch Bad Zins, okay. Hätte ich jetzt nicht gedacht. Dann können wir es uns mal teilen, weil ich bin auch von Bad Zins eigentlich.
3: Okay.
2: Gut, das lassen wir lieber. Wenn du es jetzt schaffst, dann gehört das natürlich voll und ganz dir. Und ja, bräuchtest du eigentlich ein neues oder wäre es halt schön, mal ein neues zu haben?
3: Ich bräuchte ein neues.
2: Ja, wunderbar. Yeah. Dann sag mir gerne, was ich eingeben darf für dich.
3: Die 5248.
2: Gut, ich bin gespannt. Vielleicht geht's in unsere Gemeinde, Martina.
4: Oh.
2: Ah, leider nicht.
3: Schade, danke.
2: Schade. Sehr, sehr gerne und einfach nochmal probieren.
3: Gerne, super.
2: Schönen danke Tag schön und liebe
3: tschüss
2: Grüße an die Patschins auch.
3: Danke.
2: Tschüss.
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2: Ja, hätte ja gut gehen können in die eigene Gemeinde, aber gut, vielleicht wird's ja noch was.

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0: Die Sportfreunde Stiller waren das und die Antenne ist das. Um 7:06. Hallo ins Land.
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0: Altes Kartentool AD. Ab jetzt, also ab heute genau, gibt's nur noch eine digitale Landkarte für ganz Südtirol. Ab heute ist der Geobrowser MapView die zentrale Plattform für alle geografischen Daten von Land und Gemeinden. Das bisherige Maps-Tool wird endgültig abgeschafft. Entwickelt wurde MapView seit 2023. Seit Oktober 2024 ist es online. Neue technische Möglichkeiten und Anforderungen haben diesen Schritt notwendig gemacht, sagt Kartografin Judith Oberlechner vom Landesamt für Landesplanung und Kartografie.
2: MapView zeichnet sich durch eine verbesserte Benutzeroberfläche und durch zahlreiche neue, zusätzliche und verbesserte Funktionalitäten aus. Zudem wurde auch der Geokatalog integriert, sodass jetzt nur mehr ein einheitliches und einziges Instrument zur Verfügung steht. MapView ist ein Gemeinschaftsprojekt zwischen Landesverwaltung, Gemeindenverband und Agentur für Bevölkerungsschutz. Das bedeutet, dass alle Geodaten dieser Institutionen mit demselben Instrument veröffentlicht werden, was einen sehr großen Vorteil für die Nutzerinnen und Nutzer darstellt.
0: Eine erste wichtige Neuerung bei MapView ist die 3D-Ansicht. Damit lassen sich alle verfügbaren Geodaten jetzt auch dreidimensional darstellen und abrufen.
2: Diese 3D-Ansicht wird heuer noch erweitert und wird auch in den nächsten Jahren sicherlich noch verbessert werden. Eine weitere Neuerung stellt das Vergleichstool dar, das es ermöglicht, Geodaten und Basiskarten zu vergleichen. Aktuell arbeiten wir auch an einer eigenen App für Smartphone und Tablet. Diese wird sicherlich große Vorteile für Bürgerinnen und Bürger bringen, da sie damit direkt auf ihrem Smartphone oder Tablet alle Geodaten anschauen und abfragen können.
0: MapView richtet sich an ein breites Publikum, von Berufstätigen über Studierende bis hin zu allen, die Geodaten in ihrer Freizeit nutzen.
2: Die Benutzeroberfläche von MapView wurde verbessert. Trotzdem braucht es Unterstützung beim Umstieg für die Nutzerinnen und Nutzer. Aus diesem Grund haben wir zahlreiche kurze Videotutorials erstellt, die die einzelnen Funktionen von MapView zeigen. Aktuell gibt es 47 davon. Diese werden laufend aktualisiert und erweitert und sind direkt in MapView verlinkt.
0: Mit dem neuen Geobrowser MapView steht ab sofort eine moderne und zentrale Plattform für alle Geodaten in Südtirol zur Verfügung. Einfach zugänglich und vielseitig nutzbar. Gerne mal ausprobieren!

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1: Trump kündigt Schutzprojekt für Schiffe in Straße von Hormus an. Sperren und Baustellen bremsen Verkehr in Bozen und Eisacktal. Das Wetter heute wechselnd bewölkt.
0: Redakteurin im Studio Petra Farkas.
1: Einen schönen guten Morgen. Die USA wollen es Handelsschiffen möglich machen, wieder frei durch die vom Iran blockierte Straße von Hormus fahren zu können. Der Einsatz Project Freedom soll heute beginnen, kündigte US-Präsident Trump an. Das US-Militär stellt nach eigenen Angaben Lenkwaffenzerstörer, mehr als 100 Flugzeuge und 15.000 Soldaten dafür bereit. Wie genau der Einsatz in der wirtschaftlich wichtigen Meerenge ablaufen soll, ist noch unbekannt. Trump schrieb in den sozialen Medien lediglich von einer humanitären Geste. In der Region stecken zurzeit hunderte Schiffe mit Tausenden von Seeleuten fest. Der Iran verurteilte Trumps Plan und sagt, dadurch werde die Waffenruhe verletzt. Großbritannien will sich an dem 90 Milliarden Euro umfassenden Kredit der EU für die Ukraine beteiligen. Premier Starmer wird dazu heute beim Treffen der Europäischen Politischen Gemeinschaft in Armenien entsprechende Gespräche führen, hat sein Büro am Abend bekannt gegeben. Hintergrund ist demnach eine engere Zusammenarbeit zwischen London und Brüssel bei Fragen der Verteidigung. Zu dem Thema kommen heute Vertreter aus fast 50 europäischen Staaten in der armenischen Hauptstadt Erevan zusammen. Im Mittelpunkt des Gipfels stehen auch die Stärkung der Demokratie, die Energiesicherheit und die wirtschaftliche Entwicklung Europas. Auf dem Kreuzfahrtschiff MV Honius im Atlantik ist es laut Weltgesundheitsorganisation WHO zu einem Ausbruch akuter Atemwegserkrankungen gekommen. Mindestens 3 Menschen starben, ein weiterer Patient wird auf einer Intensivstation in Südafrika behandelt. Insgesamt wurden 6 Erkrankte gemeldet. Bei einem Todesfall wurde Hantavirus nachgewiesen. 5 weitere Fälle gelten als Verdachtsfälle. Das Schiff war auf der Route von Ushuaia in Argentinien nach Kap Verde unterwegs. Es bietet Platz für rund 170 Passagiere und 70 Crewmitglieder. Hantaviren werden meist über Kontakt mit Ausscheidungen infizierter Nagetiere übertragen. Eine Mensch-zu-Mensch-Übertragung ist äußerst selten. Ab heute kommt es wegen Bauarbeiten zu Verkehrsbehinderungen in Bozen und im Eisacktal. In Bozen wird ab 9 Uhr die Mebo-Ausfahrt Bozen Süd für 4 Tage gesperrt. Nach dem Sigmundskroner Tunnel ist die erste Ausfahrt Richtung Leifers und Flughafen nicht möglich. Zudem wird die Fahrbahn Richtung Autobahn und Stadtzentrum auf eine Spur verengt. Auch an der Riggertalbrücke bei Fahren im Pustertal wird weiter gearbeitet. Hier ist ab heute für etwa 3 Tage eine Spur Richtung Bruneck gesperrt. Danach folgen Arbeiten Richtung Brixen. Ab 18. Mai wird die Brücke nachts komplett gesperrt, tagsüber bleibt sie befahrbar. Beim Gasthof Fonte Claus in Freins in der Gemeinde Lein ist es gestern zu einem Garagenbrand gekommen. Beim Eintreffen der Feuerwehren stand ein Hybridfahrzeug bereits in Vollbrand. Durch den raschen Einsatz mehrerer Wehren aus der Umgebung konnte ein Übergreifen der Flammen auf das Wohngebäude verhindert werden. Wegen der besonderen Gefahr durch die Batterie des Hybridfahrzeugs gingen die Einsatzkräfte besonders vorsichtig vor. Verletzt wurde zum Glück niemand, das Fahrzeug hat Totalschaden. Die Brandursache wird ermittelt. Und der Vernagter Stausee im Schnalstal weist derzeit wegen anhaltender Trockenheit einen außergewöhnlich niedrigen Wasserstand auf, mehrere Meter unter dem üblichen Niveau. Dadurch ist in den vergangenen Tagen der Turm des ehemaligen Leiterkirchleins vollständig sichtbar geworden. Die Kirchturmspitze liegt sonst meist unter Wasser. Das Kirchlein, das dem heiligen Nepomuk geweiht war, wurde 1727 erbaut. Sein ursprüngliches Aussehen ist nur noch auf historischen Fotos dokumentiert.
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1: Jannik Sinner schreibt mit seinem Sieg in Madrid Tennisgeschichte. Der 24-jährige Sechsten ist der erste Tennisprofi, der 5 ATP Masters 1000 Turniere in Folge gewinnen konnte. Im Madrid-Finale besiegt er den Deutschen Alexander Zverev unter einer Stunde klar in 2 Sätzen. Gewinnt Sinner auch das kommende Masters in Rom, hätte er alle 1000er Turniere zumindest einmal für sich entschieden. Das waren die aktuellen Themen zur Stunde.
2: Nicht mehr ganz so traumhaft schön wie in den letzten Tagen ist es jetzt heute am Montag. Es wird wieder wechselhafter. Dieter Peterlin.
3: Nach dem langen sonnigen und vor allem auch warmen Wochenende stellt sich das Wetter nun langsam um und damit einen schönen guten Morgen. Der heutige Montag verläuft nur mehr zeitweise sonnig. Schon am Vormittag ziehen erste Wolken auf, am Nachmittag werden diese dichter und ganz vereinzelt kann es auch einen Regenschauer geben, vor allem in den Dolomiten. Meist bleibt es heute aber noch trocken. Nicht ganz so warm mehr wie gestern, aber immer noch 17 bis 25 Grad heute die Höchstwerte. Ab morgen wird es dann auch kühler, nur mehr bis zu 20 Grad, denn die Wolken und die Regenwahrscheinlichkeit nehmen weiter zu. Noch mehr Regenschauer dann am Mittwoch und Donnerstagnachmittag, da kann auch mal ein Gewitter dabei sein.
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5: Guten Morgen aus der Landesverkehrsmeldezentrale, wünscht Renate Stauder. Auf den Stadtzufahrten kommt es jetzt im Berufsverkehr zu Kolonnenverkehr. Auf der Überretscher Straße in Richtung Bozen ab St. Michael-Leppern, auf der Brenner Staatsstraße in Richtung Bozen zwischen Leifers und St. Jakob sowie auf der Ahrenthaler Staatsstraße in Richtung Bruneck ab Geis. Auf der Schnellstraße Mebo ist heute ab 9 Uhr bis Donnerstag 18 Uhr in Richtung Bozen zwischen der Ausfahrt Industriezone Bozen Süd und der Ausfahrt Brenner Autobahn wegen Arbeiten nur eine Fahrspur befahrbar. Die Ausfahrt Industriezone Bozen Süd ist gesperrt. Gute Fahrt.
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2: So, Top Hits und Classic Hits gesellen sich jetzt auch alle anderen Hits, mit denen ihr besser in diesen Tag reinkommt und mit denen ihr besser reinkommt in die neue Woche. Wir spielen eure Songwünsche und wir, verbreiten auch eure Botschaften. So klingt schön, heißt auf gut Deutsch, eure Grüße. Die werden natürlich auch rausgehauen. Deshalb schickt uns jetzt noch rein alle Wünsche und Grüße an die 346 37 36 480 per WhatsApp, Text oder Sprachnachricht. Mit Man Without Hats legen wir schon mal los, so als kleiner Start, als kleine Motivation. Und dann freue ich mich auf ganz, ganz viele Wünsche von euch. Wir starten rein in die neue Woche mit ganz, ganz vielen eurer Lieblingshits. Gleich im Antenne Kickstarter.

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1: Guten Morgen, spielt mir nach dem langen Wochenende bitte von My Chemical Romance Welcome to the Black Parade. Vielen Dank und schönen Tag an alle. Klaus.

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1: 8.23 Uhr, Wunsch Nummer 3 steht an. Der geht an die Erika. Die schreibt uns nämlich: Guten Morgen, liebes Antenne-Team. Guten Morgen, liebe Sandra. Bitte, bitte einen Gruß an meinen Mann, der Heinz seine neue Arbeit gestartet hat. Ganz viel Glück und allzeit gute Fahrt, mein Schatz. Ich wünsche mir bitte Hurksata Nova Topics, Revel in the Chaos. Danke, danke und feinen Tag in alle. Liebe Grüße, Erika. Ganz, ganz liebe Grüße zurück, liebe Erika. Schönen Tag auch dir und alles Gute auch von uns, deinem Mann.

0: Tom Gregory leitet wieder den besseren Musikmix ein. Es ist jetzt 8:30 und wir blicken in die schnellste Redaktion des Landes zum Südtirol-Update.
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2: Mit Petra Farkas einen schönen guten Morgen. Der heutige 4. Mai ist Gedenktag des heiligen Florian, dem Schutzpatron der Feuerwehr. Deren Aufgaben haben sich in den vergangenen Jahren deutlich erweitert. Längst gehören auch technische Einsätze zum Alltag. Neue Technologien wie Photovoltaikanlagen und moderne Fahrzeugtechnik machen die Einsätze zudem komplexer und erfordern laufende Weiterbildung. In Bozen wird ab 9 Uhr die Mebo-Ausfahrt Bozen Süd für 4 Tage gesperrt. Nach dem Sigmundskroner Tunnel ist die erste Ausfahrt Richtung Leifers und Flughafen nicht möglich. Überdies wird die Fahrbahn Richtung Autobahn und Stadtzentrum auf eine Spur verengt. Der Fernacker Stausee im Schnalztal weist derzeit wegen anhaltender Trockenheit einen außergewöhnlich niedrigen Wasserstand auf, mehrere Meter unter dem üblichen Niveau. Dadurch ist in den vergangenen Tagen der Turm des ehemaligen Leiterkirchleins vollständig sichtbar geworden. Diese und weitere Themen ausführlich in den Nachrichten zur vollen Stunde. Das Wetter noch heute wechselnd bewölkt mit einigen sonnigen Abschnitten, vor allem am Vormittag. Am Nachmittag können aus den Quellwolken einzelne Regenschauer entstehen, meist sollte es aber trocken bleiben. Die Temperaturen: Sandheim jetzt 9 Grad, Meran 13, Kaltern 14 Grad. Die Höchstwerte am Nachmittag liegen zwischen 20 und 25 Grad.
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3: Guten Morgen aus der Landesverkehrsmeldezentrale, wünscht Renate Stauder. Auf den Stadtzufahrten kommt es jetzt im Berufsverkehr zu Kolonnenverkehr. Auf der Überretscher Straße in Richtung Bozen ab St. Michael-Eppan, auf der Brenner Staatsstraße in Richtung Bozen zwischen Leifers und St. Jakob sowie auf der Ahrenthaler Staatsstraße in Richtung Bruneck ab Geis. Auf der Schnellstraße Mebo ist heute ab 9 Uhr bis Donnerstag 18 Uhr in Richtung Bozen zwischen der Ausfahrt Industriezone Bozen Süd und der Ausfahrt Brennerautobahn wegen Arbeiten nur eine Fahrspur befahrbar. Die Ausfahrt Industriezone Bozen Süd ist gesperrt. Gute Fahrt!
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0: Schönen guten Morgen. Künstliche Intelligenz, ja, sie hält immer stärker Einzug in unseren Alltag, auch in der Medizin. Doch wie steht eigentlich die Südtiroler Bevölkerung dazu? Eine neue Studie geht genau dieser Frage nach. Wir bleiben bei diesem Thema, mehr dazu somit gleich in Hauptsache gesund. Nach zwei Antenne-Hits. Ja.

0: Tim the Imposter.
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5: Künstliche Intelligenz in der Medizin. Was für viele noch nach Zukunft klingt, ist längst im Alltag angekommen. Doch wie offen sind die Menschen in Südtirol dafür? Genau dieser Frage ist jetzt eine aktuelle Studie nachgegangen. Wir haben mit Dr. Giuliano Piccoliori vom Institut für Allgemeinmedizin und Public Health Bozen gesprochen. Und wir haben ihn gefragt, wie denn nun die Bevölkerung zur KI im Gesundheitswesen steht.
6: Fast 50% der Bevölkerung befürworten den Einsatz von künstlicher Intelligenz im Gesundheitswesen und sind der Meinung, dass sie die Gesundheit der Bevölkerung verbessern wird. Gleichzeitig zeigt sich jedoch eine gewisse Skepsis, wenn es um den Einsatz durch medizinisches Personal geht, insbesondere bei Entscheidungen in Notfallsituationen oder bei robotergestützten chirurgischen Eingriffen sowie bei pflegerischen Tätigkeiten oder als Unterstützung in der operativen und klinischen Diagnostik. Es besteht die Sorge vor einem Verlust der menschlichen Kontrolle.
5: Piccoliori zeigt sich durchaus positiv überrascht von der Offenheit. Doch wo kann künstliche Intelligenz konkret helfen?
6: Meiner Meinung nach kann künstliche Intelligenz gerade in der diagnostischen Unterstützung ein sehr nützliches Instrument darstellen. Sowohl in der operativen, zum Beispiel in der bildgebenden Diagnostik, als auch in der klinischen Diagnostik durch den Arzt. Entscheidend ist jedoch, dass dies niemals auf Kosten der Arzt-Patienten-Beziehung geschieht. Auch das Management administrativer oder organisatorischer Aufgaben kann die Gesundheitsversorgung unterstützen und dem Arzt mehr Zeit für den Patienten verschaffen.
5: Gerade hier sieht Piccoliori großes Potenzial. Entscheidend bleibt aber das Vertrauen der Menschen.
6: Es ist dabei notwendig, eine schrittweise und transparente Implementierung der künstlichen Intelligenz im Gesundheitswesen zu gewährleisten. Die Bevölkerung muss darüber informiert werden, in welchen Bereichen und in welcher Form künstliche Intelligenz eingesetzt wird.
5: Künstliche Intelligenz kann vieles unterstützen. Den Menschen im Gesundheitswesen ersetzen soll sie aber nicht. Entscheidend wird sein, wie gut es gelingt, Technologie und Vertrauen miteinander zu verbinden.
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0: Das Fahrradschloss klingelt schon wieder. Das heißt, eine neue Chance für euch, deshalb gerne jetzt anrufen unter 0473 060606, wenn es jemand von euch probieren möchte und das Fahrradschloss knacken möchte. Jetzt ist es ziemlich einfach, beziehungsweise einfacher als noch letzte Woche, denn eine Ziffer kam dazu, die 5 und die 2 sind das. Es fehlen also nur mehr 2 Ziffern zum Fahrrad. 0473 060606. Vielleicht hast du oder auch du jetzt gleich schon Glück.
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1: Den Tobias habe ich jetzt in der Leitung. Heula, grüß dich.
2: Heula, grüß dich.
1: Tobias, hast du immer ein bisschen mitgeschrieben, welche Kombinationen schon waren, oder probierst du es einfach nur mal so?
2: Nein, ich habe mitgeschrieben, aber schauen wir mal, probieren wir mal.
1: Hast du da jetzt auch eine Taktik, wie du die zwei Ziffern ausgewählt hast, oder?
2: Nein, eigentlich nicht, aber probieren ist...
1: Probieren geht über studieren, oder?
2: Ja, genau.
1: Und kann ja sein, dass es klappt. Dann schauen wir gleich mal nach. Die 5, die 2, die lassen wir wahrscheinlich stehen, oder?
2: Ja, genau, ja.
1: Was dürfen wir da noch eingeben?
2: Die 7 und die 6.
1: Die 7 und die 6. Und das ist immer noch falsch. Leider. Aber danke fürs Anrufen, Tobias.
2: Ja, passt. Danke.
1: Tschüss. Die 7 und die 6 sind es also auch nicht. Einmal dürft ihr heute noch probieren. Dafür müsst ihr dran sein. Einer oder eine hat also noch die Chance. Die 7 und die 6 vom Tobias, die dürfen wir gerne schon mal streichen.
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Das waren Purple Disco Machine und Sophie and the Giants. Gleich geht's über zu Jess Glynn und direkt danach zur vollen Stunde um 9, da geht's dann zu Kollegin Petra Farkas in die Nachrichtenredaktion. Sie berichtet über alles Wichtige aus Südtirol und der Welt. Dazu gibt's dann auch noch die aktuellen Wetteraussichten und den Blick auf Südtirol Straßen. Gleich um Punkt 9.

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6: Feuerwehr in Südtirol. Aufgaben werden vielfältiger und komplexer. Militäraktion. USA wollen heute alle Schiffe in der Straße von Hormuz befreien. Das Wetter heute in Südtirol wechselnd bewölkt.
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6: Einen schönen Vormittag. Der heutige 4. Mai ist der Gedenktag des heiligen Florian, dem Schutzpatron der Feuerwehr. Deren Aufgaben haben sich in den vergangenen Jahren deutlich erweitert. Längst gehören auch technische Einsätze zum Alltag. Neue Technologien wie Photovoltaikanlagen und moderne Fahrzeugtechnik machen die Einsätze zudem komplexer und erfordern laufende Weiterbildung. Gestern erst brannte in einer Garage in Laien ein Hybridfahrzeug. Dabei mussten die Wehren nicht nur löschen, sondern auch aufgrund der besonderen Gefahr durch die Batterie des Hybridfahrzeugs besonders vorsichtig agieren. Heute früh um kurz vor 4 Uhr musste die Bozner Berufsfeuerwehr zu einem Wohnungsbrand in der Palermostraße ausrücken. Der Brand, der auf dem Balkon eines Wohnhauses ausgebrochen war, konnte schnell gelöscht, die betroffene Wohnung vom Rauch befreit werden. Verletzt wurde zum Glück auch hier niemand. Wichtig für das System etwa der freiwilligen Feuerwehren ist auch die Unterstützung durch Arbeitgeber, weil Mitglieder im Einsatzfall kurzfristig freigestellt werden müssen. In Bozen wird jetzt ab 9 Uhr die MEBO-Ausfahrt Bozen Süd für 4 Tage gesperrt. Nach dem Sigmundskroner-Tunnel ist die erste Ausfahrt Richtung Leifers und Flughafen nicht möglich. Zudem wird die Fahrbahn Richtung Autobahn und Stadtzentrum auf eine Spur verengt. Auch an der Riggertalbrücke bei Fahren im Pustertal wird weiter gearbeitet. Hier ist ab heute für etwa 3 Tage die Spur Richtung Brunneck gesperrt. Danach folgen Arbeiten Richtung Brixen. Ab 18. Mai wird die Brücke nachts komplett gesperrt, tagsüber bleibt sie befahrbar. Der Fernacker Stausee im Schnalztal weist derzeit wegen anhaltender Trockenheit einen außergewöhnlich niedrigen Wasserstand auf, mehrere Meter unter dem üblichen Niveau. Dadurch ist in den vergangenen Tagen der Turm des ehemaligen Leiterkirchleins vollständig sichtbar geworden. Die Kirchturmspitze liegt üblicherweise unter Wasser. Das Kirchlein, das dem heiligen Nepomuk geweiht war, wurde 1727 erbaut. Sein ursprüngliches Aussehen aber ist nur noch auf historischen Fotos dokumentiert. Die US-Marine will nach Angaben von US-Präsident Donald Trump heute in der Straße von Hormuz festsitzende Schiffe aus der Meerenge herausgeleiten. Für den Fall etwaiger Behinderungen der Initiative Project Freedom drohte Trump auf seiner Plattform True Social dagegen mit Härte vorzugehen. Viele Details zum Ablauf der Initiative ließ er offen. Der Iran warnte die USA umgehend vor Aktionen in der strategisch wichtigen Meerenge und betonte, dass dies auch die Waffenruhe verletze. In der Region stecken zurzeit hunderte Schiffe mit tausenden Seeleuten fest. Die deutsche Marine bereitet sich weiter darauf vor, möglicherweise Minen in der Straße von Hormuz wegzuräumen. Am Nachmittag soll dazu das Spezialboot Fulda vom Ostseehafen Kiel aus in Richtung Mittelmeer aufbrechen. Dort soll es zunächst in einen NATO-Verband eingegliedert werden. Für die Minenräumaktion nämlich braucht es noch ein entsprechendes Mandat des Bundestages. Sollten die Parlamentarier zustimmen, wäre das Schiff schneller am Einsatzort. Unklar ist aber nach wie vor allerdings, ob der Iran die wichtige Schifffahrtsroute überhaupt wirklich vermint hat. Teheran hatte hinsichtlich des Krieges gegen Israel und die USA immer wieder damit gedroht. Auf dem Kreuzfahrtschiff MV Hondius im Atlantik hat es laut WHO, Weltgesundheitsorganisation, einen Ausbruch akuter Atemwegserkrankungen gegeben. Mindestens 3 Menschen sind gestorben. Ein weiterer Patient wird derzeit auf einer Intensivstation in Südafrika behandelt. Insgesamt wurden 6 Erkrankte registriert. Bei einem Todesfall wurde Hantavirus nachgewiesen. 5 weitere Fälle werden als Verdachtsfälle eingestuft. Hantaviren werden in der Regel über Kontakt mit Ausscheidungen infizierter Nagetiere übertragen. Eine Übertragung von Mensch zu Mensch ist sehr selten. Das Schiff war auf der Fahrt von Ushuaia in Argentinien nach Kap Verde. Es bietet Platz für rund 170 Passagiere und 70 Crewmitglieder. Soweit die Meldungen um 9.
7: Und damit geht's auch schon nach draußen zum Wetter. Wir blicken mit Meteorologe Dieter Peterlin auf die Aussichten.
8: Nach dem langen sonnigen und vor allem auch warmen Wochenende stellt sich das Wetter nun langsam um. Der heutige Montag verläuft nur mehr zeitweise sonnig. Schon am Vormittag ziehen erste Wolken auf. Am Nachmittag werden diese dichter und ganz vereinzelt kann es auch einen Regenschauer geben, vor allem in den Dolomiten. Meist bleibt es heute aber noch trocken. Nicht ganz so warm mehr wie gestern, aber immer noch 17 bis 25 Grad heute die Höchstwerte. Ab morgen wird es dann auch kühler, nur mehr bis zu 20 Grad, denn die Wolken und die Regenwahrscheinlichkeit nehmen weiter zu. Noch mehr Regenschauer dann am Mittwoch und Donnerstagnachmittag, da kann auch mal ein Gewitter dabei sein.
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10: Guten Tag, wünscht Barbara Widot aus der Landesverkehrsmeldezentrale. Auf der Schnellstraße Mebo heute ab 9 Uhr durchgehend bis Donnerstag, den 7. um 18 Uhr. In Richtung Bozen ist zwischen der Ausfahrt Industriezone Bozen Süd und der Ausfahrt Brenner Autobahn wegen Arbeiten nur eine Fahrspur befahrbar. Die Ausfahrt Industriezone Bozen Süd ist gesperrt. Auf der Finchgauer Stadtstraße zwischen Kastelberg und Schars Einbahnregelung wegen Arbeiten. Lokale Umleitung des Leichtverkehrs bis 3,5 Tonnen in Richtung Meran bis 20 Uhr. Auf der Pustertaler Stadtstraße auf der Riggertalbrücke Einbahnregelung wegen Arbeiten. Kommen Sie gut ans Ziel.
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7: 6 Minuten nach 9, schönen Montag ins Land. Der kann schon mal sein, dass er ein bisschen schwieriger startet, dass man da ein bisschen Anlauf braucht und ein bisschen Motivation und gute Laune. Aber wenn man da mal drinnen ist, dann geht's wie geschmiert. Und mit uns noch ein bisschen besser, denn wir haben nur die beste Musik für euch. Zum Beispiel Offenbach und die Jonas Brothers. Die gibt's jetzt schon mal im Mix für euch.

0: 12 Minuten nach 9. Da ist Sport angesagt bei uns.
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2: Guten Morgen aus der Sportredaktion. Grande Jannik, oder? Jannik Sinner hat in Madrid Tennisgeschichte geschrieben. Der 24-jährige Weltranglistenerste ist der erste Profi, der 5 ATP Masters 1000 Turniere in Serie gewinnen konnte. Im Finale gestern besiegt er den Deutschen Alexander Zverev in weniger als einer Stunde, klar in 2 Sätzen. Zuvor hatte Sinner in dieser Saison bereits Indian Wells, Miami und Monte Carlo gewinnen können. Dazu kommt sein Titelgewinn in Paris-Perth im Oktober 2025. Sollte er auch das kommende Turnier in Rom gewinnen, hätte er alle Masters 1000 Turniere zumindest einmal in seiner Karriere gewonnen. Inter Mailand hat in der Fußballserie A vorzeitig seinen 21. Meistertitel perfekt gemacht. Die Nerazzurri feierten gestern Abend gegen Parma einen 2:0 Heimsieg und durften 3 Runden vor Saisonschluss bei 12 Punkten Vorsprung auf den Tabellenzweiten und Titelverteidiger Napoli im eigenen Stadion den Scudetto bejubeln. Inter hat noch die Chance aufs Double. Das Cupfinale gegen Lazio Rom steigt am 13. Mai. In der Champions League war das Team im Playoff überraschend am norwegischen Außenseiter Bodø/Glimt gescheitert und hatte damit den Einzug ins Achtelfinale verpasst. Mercedes-Youngster Kimi Antonelli hat im 4. Formel-1 Grand Prix der Saison seinen bereits 3. Sieg gefeiert und damit die WM-Führung deutlich ausgebaut. Der 19-jährige Italiener triumphierte in Miami vor dem McLaren-Duo Lando Norris und Oscar Piastri. George Russell musste sich mit Rang 4 begnügen und liegt in der WM-Wertung als Zweiter bereits 20 Punkte hinter seinem Teamkollegen Antonelli. Red Bull-Star Max Verstappen wurde 5. Die Ferrari-Piloten Lewis Hamilton und Charles Leclerc landeten nur auf den Rängen 6 und 8. Und im Volleyball trennt Perugia nur noch 1 Sieg von seiner 3. italienischen Meisterschaft in der Superliga. Das Team um den Bozner Simone Giannelli setzte sich gestern im 2. Finalspiel mit 3:1 nach Sätzen auswärts gegen Civitanova durch und führt in der Best-of-5-Serie nun mit 2:0. Am Mittwoch schon könnte Perugia mit einem Heimsieg die Serie für sich entscheiden.
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2: Es ist 7:07 und jetzt nehmen wir euch mit an einen ganz besonderen Ort, nämlich ins berühmte San Quentin State Prison in Kalifornien. Dort hat Johnny Cash 1969 eines seiner legendärsten Konzerte seiner Karriere gespielt. Direkt vor den Gefängnisinsassen mit einer Energie, die man bis heute spürt. Ein Song, der durfte dabei natürlich nicht fehlen, nämlich Folsom Prison Blues. Ein Stück, das wie kaum ein anderes zu diesem Ort passt. Hier ist Johnny Cash live aus San Quentin.
3: Okay. Hello, I'm Johnny Cash. I want to tell you about the three fellows that make the great sound behind me. Two of them have been with me for about 13 years. There's Marshall Grant,

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0: Es ist 9:30.
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2: Mit Petra Farkas einen schönen Vormittag. In der Industriezone Bozen und auf dem letzten Abschnitt der Mebo kommt es wegen Bauarbeiten zu Verkehrsbehinderungen. Seit 9 Uhr ist die Ausfahrt Bozen Süd für 4 Tage gesperrt. Autofahrern wird empfohlen, mehr Zeit einzuplanen und früh zu starten. Der Meraner Gemeinderat hat einen Antrag angenommen, der kulturelle Initiativen im Gedenken an Giulio Regeni vorsieht. Geplant sind unter anderem das Anbringen eines Spruchbands an öffentlichen Gebäuden, Filmvorführungen in Schulen und öffentlich, Buchpräsentationen sowie eine Wanderausstellung in Meran in Zusammenarbeit mit anderen Gemeinden. Die junge Südtiroler Freiheit kritisiert das vom Fahner Bürgermeister Andreas Schatzer erlassene Verbot des traditionellen Böllerns und spricht von einem Eingriff in die gelebte Tiroler Brauchtumspflege. Der Bürgermeister ist aufgefordert, diese Entscheidung zu überdenken und gemeinsam mit der Schützenkompanie Fahren eine Lösung zu finden. Zum Sport: Inter Mailand hat sich vorzeitig den 21. Meistertitel in der Serie A gesichert. Das und mehr in den Nachrichten zur vollen Stunde. Das Wetter ist wechselnd bewölkt mit einigen sonnigen Abschnitten, die meisten jetzt am Vormittag. Am Nachmittag können aus den Quellwolken einzelne Regenschauer entstehen, meist bleibt es aber trocken. Die Temperaturen: Natur 16 Grad, Pfälders 10, Auer 14 Grad. Die Höchstwerte erreichen zwischen 20 und 25 Grad.
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3: Guten Tag, wünscht Barbara Widot aus der Landesverkehrsmeldezentrale. Auf der Schnellstraße Mebo heute ab 9 Uhr durchgehend bis Donnerstag, den 7. um 18 Uhr. In Richtung Bozen ist zwischen der Ausfahrt Industriezone Bozen Süd und der Ausfahrt Brenner Autobahn wegen Arbeiten nur eine Fahrspur befahrbar. Die Ausfahrt Industriezone Bozen Süd ist gesperrt. Auf der Finchgauer Stadtstraße zwischen Kastelberg und Schars Einbahnregelung wegen Arbeiten. Lokale Umleitung des Leichtverkehrs bis 3,5 Tonnen Richtung Meran bis 20 Uhr. Auf der Pustertaler Stadtstraße auf der Riggertalbrücke Einbahnregelung wegen Arbeiten. Kommen Sie gut ans Ziel.
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0: Und Sandra Hofer. Grüß Denk. Und grüß die neues Fahrrad. Vielleicht heißt das ja gleich schon, denn einmal dürfen wir es heute noch probieren. Die Ziffern, die wir schon kennen, sind die 5 und die 2. Zwei Ziffern fehlen somit noch. Und wer es versuchen möchte und vielleicht heute sich schon ein niegelnagelneues Fahrrad im Wert von 4.500 Euro bei Sunwit Bike & Fitness in Eppan abholen möchte, dann jetzt anrufen. 0473 0606 06.
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2: Die Brigitte darf es heute ein letztes Mal probieren. Hallo, schönen guten Morgen.
3: Ja, hallo, guten Morgen.
2: Brigitte, bist du auch öfter mal mit dem Fahrrad unterwegs oder mehr Auto, Bus, Zug?
3: Na, mehr Auto. Okay. Aber das ist unbedingt jetzt.
2: Würde sich haben, wenn man schon so ein schönes, teures, niegelnagelneues Geschenk bekommt, dann würde man auch mal ein bisschen umsteigen, oder?
3: Ja, genau.
2: Umso besser. Und damit wir das dir ein bisschen nahelegen können, sagen wir es mal so, brauchen wir zwei Ziffern für dir. Weil ich denke, die 5 und die 2, die lassen wir, oder?
3: Genau. Diese lassen wir. Und ich probiere es einfach mit. Mal die 0 dazu. 5200.
2: Okay, gebe ich gerne für dich ein. 5200.
4: Oh.
2: Ist leider immer noch fest verschlossen. Aber okay, ein Versuch fürs gesunde Radfahren war es wert, oder?
3: Ja, genau, auf jeden Fall.
2: Schönen Tag und gute Woche, liebe Brigitte.
3: Ebenso. Danke.
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0: Rehab, Michael Patrick Kelly und Shaggy sorgen für diesen coolen Hit Rebellion. Das ist die Antenne und es ist 9.41 Uhr. Ich freue mich, dass ihr mit dabei seid und gebe euch dafür ein kleines Zuckerle. Nämlich die Veranstaltungstipps, die heute ja so anstehen.
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0: In Meran geht's heute los, da findet der Talk Parliamoci statt. Dabei geht's um psychische Gesundheit, warum es oft so schwer ist, darüber zu sprechen und wie wir offener damit umgehen können. Mit dabei sind die beiden Expertinnen Dr. Donatella Arcangeli und Dr. Sabine Kagol. Moderiert wird der Abend von Marco Valente und Katharina Weber. Um 20.30 Uhr geht's los in der Meraner Stadtbibliothek. In Marling hingegen wird heute eine stimmungsvolle Laternenwanderung entlang des Wahlweges angeboten. Gemeinsam mit einer ortskundigen Begleitung geht's durch die Dämmerung. Mit Geschichten, Infos und einem gemütlichen Ausklang. Mit Getränk und Gepäck. Start ist vor dem Tourismusbüro in Marling um 19.30 Uhr. Anmelden kann man sich bis spätestens 12 Uhr. Für Filmfans gibt's in Latsch etwas ganz Besonderes. Im Kulturforum wird der Film Nando, Lebensgeist im Eis, gezeigt. Dahinter steckt der Kameramann Michael Tscholl, der sich auf beeindruckende Aufnahmen im alpinen Gelände spezialisiert hat. Um 20 Uhr im Kulturforum. Und noch ein Kinotipp in Bozen. Im Filmclub läuft Sehnsucht in Sangerhausen. Ein romantisches Abenteuer über zwei Frauen, die sich auf eine ungewöhnliche Reise begeben. Um 18.15 Uhr im Filmclub Kapitol 1 in Bozen. Gute Unterhaltung und feinen Wochenstart.
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0: Dreiviertel zehn, wir blicken zum Wetter, das heute zwar jetzt noch ziemlich schön ist, aber sich dann auch schon schnell ändern kann. Tito Peterlin ist dafür für uns, darüber ein bisschen zu quatschen. Guten Morgen.
1: Schönen guten Morgen, grüß Gott.
0: Ja, Rita, ganz klar am Anfang, was bringt denn dieser heutige Tag uns wettertechnisch gesehen?
1: Ja, so sonnig wie am Wochenende wird es heute nicht mehr, aber dennoch zeitweise sonnig. Schon am Vormittag ziehen aber ein paar Wolken auf, die werden dann am Nachmittag dichter und ganz vereinzelt kann es schon heute einen Regenschauer geben, vor allem in den Dolomiten. Meistens bleibt es aber noch trocken.
0: Was sagen die Temperaturen? Wie hoch steigen die heute?
1: Es wird nochmals warm, wenn auch nicht mehr ganz so warm wie noch am Wochenende, aber immerhin 17 bis 25 Grad heute die Höchstwerte.
0: Ja, damit kann man was anfangen, würde ich sagen. Letzte Frage, Dieter, wie geht's denn in den nächsten Tagen weiter?
1: Ja, in den nächsten Tagen wird es dann noch etwas wechselhafter, ab morgen auch kühler, denn die Wolken nehmen zu, weiter zu und auch die Regenwahrscheinlichkeit. Noch mehr Regenschauer dann vor allem am Mittwochnachmittag und am Donnerstagnachmittag. Auch mal ein Gewitter kann dabei sein. Es waren jetzt keine absoluten Regentage, aber jeden Tag eben schon ein paar Regenschauer möglich.

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Mit diesem super coolen 80er Jahre Rock-Klassiker darf ich mich von euch jetzt verabschieden. Das war Peter Gabriel mit Sledgehammer und das war's auch schon wieder von uns für heute. Viermal durftet ihr probieren, das Fahrradschloss zu knacken. Es ist immer noch zu und das heißt, morgen geht's weiter. Die 5 und die 2, die stehen. 2 Ziffern brauchen wir noch von euch. Gerne morgen also wieder mit dabei sein und auch probieren wieder euer Glück herausfordern, wenn man so will. Ab 6:30 und bis 10 hier bei der Antenne Morgencrew. Schönen restlichen Montag, guten Wochenstart. Tschüss und macht's es gut.

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1: Baustellen sorgen für Verkehrseinschränkungen in Bozen und im Eisacktal. Sommersaison an der Adria gestartet, neue Regeln und stabile Preise. Das Wetter heute in Südtirol wechselnd bewölkt.
0: Redakteurin im Studio Petra Farkas.
1: Einen schönen Vormittag. In der Industriezone Bozen und auf dem letzten Abschnitt der Mebo kommt es wegen Bauarbeiten zu Verkehrsbehinderungen. Seit 9 Uhr ist die Ausfahrt Bozen Süd für die nächsten 4 Tage gesperrt. Nach dem Sigmundskroner Tunnel ist damit die erste Ausfahrt Richtung Leifers und Flughafen nicht möglich. Zudem wird die Fahrbahn Richtung Autobahn und Stadtzentrum einspurig geführt. Autofahrern wird empfohlen, mehr Zeit einzuplanen und rechtzeitig zu starten. Auch im Eisacktal gibt es Einschränkungen an der Riggertalbrücke bei Farn. Heute ist für rund 3 Tage eine Spur Richtung Bruneck gesperrt. In der Folge betrifft es die Gegenrichtung. Ab 18. Mai ist zudem nachts eine Totalsperre vorgesehen. Tagsüber bleibt die Brücke zweispurig befahrbar. Der Meraner Gemeinderat hat einen Antrag angenommen, der kulturelle Initiativen im Gedenken an Giulio Regeni vorsieht. Geplant sind unter anderem das Anbringen eines Spruchbands an öffentlichen Gebäuden, Filmvorführungen in Schulen und öffentlich, Buchpräsentationen und eine Wanderausstellung in Meran in Zusammenarbeit mit anderen Gemeinden. Ziel ist es, 10 Jahre nach seinem Tod an Regeni zu erinnern und das Thema Aufklärung und Gerechtigkeit sichtbar zu halten, heißt es. Die junge Südtiroler Freiheit kritisiert das vom Fahner Bürgermeister Andreas Schatzer erlassene Verbot des traditionellen Böllerns und spricht von einem Eingriff in die gelebte Tiroler Brauchtumspflege. Der Bürgermeister ist jetzt aufgefordert, diese seine Entscheidung zu überdenken und gemeinsam mit der Schützenkompanie Fahren eine Lösung zu finden. Mit dem verlängerten Wochenende ist an der oberen Adria offiziell die Sommersaison gestartet. Von Caorle über Bibione bis zum Lido di Venezia sind die Strände weitgehend geöffnet und für Urlauber und Tagesgäste vorbereitet. In vielen Orten bleiben die Preise heuer stabil. Teils gibt es Rabatte für Wochentage oder Kurzaufenthalte sowie zusätzliche Angebote wie kostenlose Parkplätze oder Online-Buchung. In Jesolo gilt ein neu erweitertes Rauchverbot am Strand. Rauchen ist hier nur mehr in ausgewiesenen Zonen erlaubt. Alles andere wird bestraft. Die Region Venetien rechnet in diesem Sommer mit rund 22 Millionen Gästen. Der deutsche Innenminister Dobrindt hat noch einmal deutlich gemacht, dass die Kontrollen an den deutschen Grenzen vorerst bestehen bleiben. Der CSU-Politiker verwies im Ersten darauf, dass an den Übergängen nach wie vor Menschen zurückgewiesen würden. Aus seiner Sicht ein Zeichen dafür, dass das europäische Migrationssystem nicht funktioniere. Erst wenn sich daran etwas ändere, könnten die Kontrollen zurückgefahren werden. Die frühere Ampelregierung hatte die Kontrollen im Sommer 2024 eingeführt, um irreguläre Migration zu begrenzen. Mehrmals kamen deutsche Gerichte schon zu dem Schluss, dass diese Praxis gegen EU-Recht verstößt. Laut Bundesregierung betreffen diese Urteile aber nur Einzelfälle. Und die US-Marine will nach Angaben von US-Präsident Donald Trump heute in der Straße von Hormuz festsitzende Schiffe aus der Meerenge herausgeleiten. Für den Fall etwaiger Behinderungen der Initiative Project Freedom drohte Trump auf seiner Plattform Truth Social dagegen mit Härte vorzugehen. Viele Details zum Ablauf der Initiative ließ er offen. Der Iran warnte die USA vor Aktionen in der strategisch wichtigen Meerenge und betonte, dass dies auch die Waffenruhe verletze. In der Region stecken derzeit hunderte Schiffe mit Tausenden von Seeleuten fest.
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1: Inter Mailand hat sich vorzeitig den 21. Meistertitel in der Serie A gesichert. Mit dem 2:0 Heimsieg gegen Parma ist der Titel 3 Runden vor Saisonende bei 12 Punkten Vorsprung auf Napoli entschieden. Neben der Meisterschaft bleibt die Chance auf das Double. Im Pokalfinale trifft Inter am 13. Mai auf Lazio Rom. Das waren die aktuellen Themen zur Stunde.
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1: Der Tag verläuft wechselnd bewölkt mit einigen sonnigen Abschnitten. Am Nachmittag können aus den Quellwolken einzelne Regenschauer entstehen. Die Höchstwerte liegen zwischen 20 und 25 Grad. Morgen am Dienstag gibt es dichte Wolken, nur etwas Sonne. Im Tagesverlauf sind wieder ein paar Schauer möglich. Am Mittwoch geht es wechselhaft weiter. Die Sonne zeigt sich nur zeitweise und vor allem in der zweiten Tageshälfte sind wieder einige Regenschauer dabei. Vereinzelt sind auch Gewitter möglich. Am Donnerstag lockert es stellenweise auf, vor allem aber am Nachmittag können wieder neue Regenschauer entstehen. Am Freitag geht es mit einem Mix aus Sonne und Wolken weiter. Die Schauerneigung geht etwas zurück.
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3: Aus der Landesverkehrsmeldezentrale begrüßt Sie Karin Unterhofer. Auf der Schnellstraße Meran-Bozen ist durchgehend bis Donnerstag 18 Uhr in Richtung Bozen zwischen der Ausfahrt Industriezone Bozen Süd und der Ausfahrt A22 Brennerautobahn wegen Arbeiten nur eine Fahrspur befahrbar. Die Ausfahrt Industriezone Bozen Süd ist gesperrt. Auf der Finchgauer Stadtstraße zwischen Kastelbell und Schaas Einbahnregelung wegen Arbeiten zur Realisierung der Umfahrung. In Richtung Meran wird der Leichtverkehr bis 3,5 Tonnen jeweils von 8 bis 20 Uhr umgeleitet. Und auf der Pustertaler Stadtstraße auf der Rickertalbrücke Einbahnregelung wegen Sicherungsmaßnahmen der Brücke. Gute Fahrt!
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1: Mit Petra Farkas einen schönen Tag. Immer mehr Beschwerden über verspätete Zustellungen von Briefen und Zeitungen sorgen für Kritik am Postdienst. Landeshauptmann Kompatscher fordert Verbesserungen und stellt klar, wird der Dienst nicht besser, könnte das derzeitige Abkommen, das im Dezember ausläuft, nicht verlängert werden. Der Meraner Gemeinderat hat einen Antrag angenommen, der kulturelle Initiativen im Gedenken an Giulia Regeni vorsieht. Ziel ist es, 10 Jahre nach seinem Tod an ihn zu erinnern und das Thema Aufklärung und Gerechtigkeit sichtbar zu halten. Pendler auf der Schnellstraße Mebo müssen bis Donnerstag um 18 Uhr mit Verkehrsbehinderungen rechnen. In Fahrtrichtung Bozen kommt es im letzten Abschnitt der Strecke zu Einschränkungen. Zwischen der Ausfahrt zur Industriezone und der Einmündung in die Autobahn wurde die Fahrbahn auf eine Spur verengt. Zum Sport. Der Bozner Volleyballer Simone Giannelli steht mit Perugia kurz vor dem Meistertitel in der italienischen Superliga. Mehr dazu in den Nachrichten zur vollen Stunde. Das Wetter: am Nachmittag werden die Quellwolken mehr. Daraus können einzelne Regenschauer oder Gewitter entstehen. Meist bleibt es aber trocken. Die Temperaturen: Bruneck jetzt 18 Grad, Laas 16, Bozen 21 Grad. Die Höchstwerte schaffen es auf bis zu 25 Grad.
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2: Aus der Landesverkehrsmeldezentrale begrüße Sie Barbara Widot. Auf der Schnellstraße Mebo bis Donnerstag, den 7. Mai um 18 Uhr, in Richtung Bozen ist zwischen der Ausfahrt Industriezone Bozen Süd und der Ausfahrt Brenner Autobahn wegen Arbeiten nur eine Fahrspur befahrbar. Die Ausfahrt Industriezone Bozen Süd ist gesperrt. Auf der Finchgauer Stadtstraße zwischen Gastelberg und Schaars Einbahnregelung wegen Arbeiten. Lokale Umleitung des Leichtverkehrs bis 3,5 Tonnen in Richtung Meran bis 20 Uhr. Auf der Pustertaler Stadtstraße auf der Riggertalbrücke Einbahnregelung wegen Arbeiten. Gute Fahrt!

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6: Postprobleme in Südtirol. Kompatscher droht mit Vertragsende. Hormuzblockade. Trump kündigt Einsatz an. Iran warnt. Das Wetter heute in Südtirol wechselnd bewölkt.
5: Redakteurin im Studio Petra Farkas.
6: Einen schönen Tag. Es gibt immer mehr Beschwerden über verspätete Zustellungen von Briefen und Zeitungen. Sie sorgen in Südtirol für Kritik am Postdienst. Betroffen sind Städte und ländliche Gebiete. Landeshauptmann Anno Kompatscher fordert daher Verbesserungen. Er stellt klar, wird der Dienst nicht besser, könnte das derzeitige Abkommen, das im Dezember ausläuft, nicht verlängert werden. Auch die Südtiroler Freiheit sieht Handlungsbedarf. Laut Abgeordnetem Sven Knoll seien alternative Lösungen nötig, etwa Kooperationen mit anderen Anbietern oder der Aufbau einer eigenen Landespost, wie es sie in anderen autonomen Regionen bereits gibt. Der Meraner Gemeinderat hat einen Antrag angenommen, der kulturelle Initiativen im Gedenken an Giulio Regeni vorsieht. Ziel ist es, 10 Jahre nach seinem Tod an ihn zu erinnern und das Thema Aufklärung und Gerechtigkeit sichtbar zu halten, sagt Julia Dalsand von der grünen Stadtliste Meran.
7: Wir sind froh, dass unser Antrag angenommen worden ist. In der letzten Legislatur ist die Fahne, ja, die gelbe Fahne, welche an diesen Kampf erinnert, abgehängt worden. Und wir hoffen, dass wir sie nun bald wieder öffentlich sichtbar in Meran sehen werden. Es geht auch um Sensibilisierung für diesen Kampf um Gerechtigkeit.
6: Der Fall Regeni gilt als eines der bekanntesten ungeklärten Gewaltverbrechen mit internationaler Tragweite. Der italienische Doktorand wurde 2016 in Kairo entführt, gefoltert und getötet. Die Hintergründe sind bis heute nicht vollständig geklärt. Pendler auf der Schnellstraße Mebo müssen bis Donnerstag um 18 Uhr mit Verkehrsbehinderungen rechnen. In Fahrtrichtung Bozen kommt es im letzten Abschnitt der Strecke zu Einschränkungen. Zwischen der Ausfahrt zur Industriezone und der Einmündung in die Autobahn wurde die Fahrbahn auf eine Spur verengt. Besonders kritisch ist die Erreichbarkeit im Stadtgebiet. Die Ausfahrt Bozen Süd Industriezone ist derzeit vollständig gesperrt. Autofahrer mit Ziel Industriezone oder Messegelände müssen auf frühere Ausfahrten ausweichen oder den ausgeschilderten Umleitungen zur Autobahnauffahrt folgen. Verbraucherschutz, Umwelt und Teile der Landwirtschaftsorganisationen äußern vor der Plenarsitzung des Europäischen Parlaments vom 18. bis 21. Mai Kritik an einer geplanten EU-Verordnung zu Pflanzen aus neuen genomischen Techniken. Die seit 2023 diskutierte Regelung sieht für sogenannte NGT-Pflanzen der Kategorie 1 eine weitgehende Deregulierung vor. Für diese Pflanzen sowie daraus hergestellte Lebens- und Futtermittel wären weder ein Zulassungsverfahren noch eine verpflichtende Risikoprüfung oder Kennzeichnung vorgesehen. Kritiker sehen darin eine Abweichung vom bisherigen Gentechnikrecht und vom Vorsorgeprinzip. Sikera Feiner von der Verbraucherzentrale Südtirol.
8: Falls die neue Verordnung in der derzeitigen Version beschlossen wird und in Kraft tritt, dann werden ganz unmittelbare Risiken und Konsequenzen eintreten. Zum einen haben Verbraucher und Verbraucherinnen keine Wahlfreiheit mehr. Zum anderen wird es sehr schwierig werden für die gentechnikfreie Landwirtschaft. Darüber hinaus ist auch noch sehr fraglich, wie sich die möglichen Patentierungen auf die Saatgutproduktion auswirken werden.
6: Das iranische Militär hat die USA vor einem Einsatz in der Straße von Hormuz gewarnt und angekündigt, jede Annäherung von Streitkräften anzugreifen. Hintergrund ist die Ankündigung von US-Präsident Trump, festsitzende Handelsschiffe militärisch zu begleiten und aus der vom Iran blockierten Meerenge zu führen. Die wichtige Wasserstraße ist seit Wochen weitgehend gesperrt, hunderte Schiffe stecken fest, was den globalen Ölhandel belastet. Die USA planen einen großen Militäreinsatz zur Sicherung der Route. Damit steigen die Spannungen weiter. Eine diplomatische Lösung ist bislang nicht in Sicht. Und im Vatikan wird Ende der Woche US-Außenminister Rubio zu Gesprächen mit Papst Leo erwartet. Anschließend sind in Rom Treffen mit Außenminister Tajani, Verteidigungsminister Crosetto und möglicherweise auch mit Regierungschefin Meloni geplant. Der Besuch erfolgt nach Spannungen zwischen den USA, Italien und dem Vatikan, ausgelöst durch einen öffentlichen Streit zwischen US-Präsident Trump und dem Papst im Zusammenhang mit dem Iran-Konflikt. In Rom und im Vatikan gelten die Gespräche als Versuch, die Beziehungen wieder zu entspannen.
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6: Der Bozner Volleyballer Simone Giannelli steht mit Perugia kurz vor dem Meistertitel in der italienischen Superliga. Nach dem 3:1 Auswärtssieg im zweiten Finalspiel gegen Civitanova führt Perugia in der Best-of-5-Serie mit 2:0. Damit fehlt nur mehr ein Sieg zum dritten Meistertitel. Schon am Mittwoch kann Perugia die Serie entscheiden. Das waren die aktuellen Themen zur Stunde.
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6: Am Nachmittag werden die Quellwolken mehr. Daraus können einzelne Regenschauer oder Gewitter entstehen. Meist bleibt es aber trocken. Die Höchstwerte liegen zwischen 20 Grad in Störzing und 25 Grad in Bozen. Morgen überwiegen dichte Wolken, nur zeitweise zeigt sich die Sonne. Im Tagesverlauf sind wieder einzelne Schauer möglich. Am Mittwoch bleibt das Wetter wechselhaft. Die Sonne kommt nur zwischendurch durch. Vor allem am Nachmittag treten verbreitet Regenschauer auf, vereinzelt auch wieder Gewitter. Am Donnerstag lockert es phasenweise auf. Besonders am Nachmittag sind aber wieder Schauer möglich. Am Freitag stellt sich ein Mix aus Sonne und Wolken ein. Die Schauerneigung geht aber leicht zurück.
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10: Aus der Landesverkehrsmeldezentrale begrüßt Sie Renate Stauder. Auf der Schnellstraße Mebo ist durchgehend bis Donnerstag 18 Uhr in Richtung Bozen zwischen der Ausfahrt Industriezone Bozen Süd und der Ausfahrt A22 Brennerautobahn wegen Arbeiten nur eine Fahrspur befahrbar. Die Ausfahrt Industriezone Bozen Süd ist gesperrt. Auf der Finchgauer Staatsstraße zwischen Kastelbell und Schaars Einbahnregelung wegen Arbeiten zur Realisierung der Umfahrung. In Richtung Meran wird der Leichtverkehr bis 3,5 Tonnen von 8 Uhr bis 20 Uhr umgeleitet. Auf der Bustertaler Staatsstraße auf der Rickertalbrücke Einbahnregelung wegen Sicherungsmaßnahmen der Brücke. Gute Fahrt.
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1: Mit Petra Falkers einen schönen Tag. Andreas Kofler bleibt auch für die kommenden 3 Jahre Präsident des Konsortiums Südtirol Wein. Kofler geht damit in seine 3. Amtsperiode. Als Vizepräsident vertritt ihn Ivan Jovanet vom Weingut Kastelfeder. Die Beschwerden über verspätete Zustellungen von Briefen und Zeitungen des Postdienstes häufen sich. Landeshauptmann Arno Kompatscher fordert daher klare Verbesserungen. Wird der Dienst nicht wirklich besser, könnte das derzeitige Abkommen, das im Dezember ausläuft, nicht verlängert werden. Der Meraner Gemeinderat hat einen Antrag angenommen, der kulturelle Initiativen im Gedenken an Giulio Regeni vorsieht. Mit dem Ziel, 10 Jahre nach seinem Tod an ihn zu erinnern und das Thema Aufklärung und Gerechtigkeit sichtbar zu halten. Zum Sport: der Bozner Volleyballer Simone Giannelli steht mit seiner Mannschaft Perugia kurz vor dem Meistertitel in der italienischen Superliga. Dazu mehr in den Nachrichten zur vollen Stunde. Das Wetter: am Nachmittag werden die Quellwolken mehr. Daraus können einzelne Regenschauer oder Gewitter entstehen, meist bleibt es aber trocken. Die Temperaturen: zurzeit in Sechsten bei 17 Grad, Barbian 22, Naturns 21 Grad. Die Höchstwerte liegen zwischen 20 Grad in Sterzing und 25 Grad in Bozen.
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2: Aus der Landesverkehrsmeldezentrale begrüßt Sie Renate Stauder. Auf der Schnellstraße Mebo ist durchgehend bis Donnerstag 18 Uhr in Richtung Bozen zwischen der Ausfahrt Industriezone Bozen Süd und der Ausfahrt A22 Brennerautobahn wegen Arbeiten nur eine Fahrspur befahrbar. Die Ausfahrt Industriezone Bozen Süd ist gesperrt. Auf der Finchgauer Staatsstraße zwischen Kastelbell und Schaars: Einbahnregelung wegen Arbeiten zur Realisierung der Umfahrung. In Richtung Meran wird der Leichtverkehr bis 3,5 Tonnen von 8 Uhr bis 20 Uhr umgeleitet. Auf der Bustertaler Staatsstraße auf der Rickertalbrücke: Einbahnregelung wegen Sicherungsmaßnahmen der Brücke. Gute Fahrt!
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1: Iran warnt USA vor Militäreinsatz wegen Hormuz-Blockade. Kompatscha droht der Post mit Vertragsende. Das Wetter heute wechselnd bewölkt.
0: Redakteurin im Studio Petra Farkas.
1: Einen schönen Tag. Das iranische Militär hat die USA vor einem Einsatz in der Straße von Hormuz gewarnt und angekündigt, jede Annäherung ausländischer Streitkräfte anzugreifen. Hintergrund ist die Ankündigung von US-Präsident Trump, festsitzende Handelsschiffe militärisch zu begleiten und aus der vom Iran blockierten Meerenge zu führen. Die wichtige Wasserstraße ist seit Wochen weitgehend gesperrt, hunderte Schiffe stecken fest, was den globalen Ölhandel belastet. Die USA planen einen großen Militäreinsatz zur Sicherung der Route. Damit steigen die Spannungen weiter und eine diplomatische Lösung ist weiterhin nicht in Sicht. Im Vatikan wird Ende der Woche US-Außenminister Rubio zu Gesprächen mit Papst Leo erwartet. Danach sind in Rom Treffen mit Außenminister Tajani und Verteidigungsminister Crosetto angesagt. Möglicherweise kommt es auch zu Gesprächen mit Regierungschefin Meloni. Der Besuch erfolgt nach Spannungen zwischen den USA, Italien und dem Vatikan, ausgelöst durch einen öffentlichen Streit zwischen US-Präsident Trump und dem Papst im Zusammenhang mit dem Iran-Konflikt. In Rom und auch im Vatikan gelten die Gespräche als Versuch, die Beziehungen wieder zu kitten. Die Beschwerden über verspätete Zustellungen von Briefen und Zeitungen des Postdienstes in Südtirol häufen sich. Landeshauptmann Arno Kompatscha fordert daher klare Verbesserungen. Wird der Dienst nicht eindeutig besser, könnte das derzeitige Abkommen, das im Dezember ausläuft, nicht verlängert werden. Auch die Südtiroler Freiheit sieht hier Handlungsbedarf. Laut dem Abgeordneten Sven Knoll seien alternative Lösungen nötig, etwa Kooperationen mit anderen Anbietern oder der Aufbau einer eigenen Landespost, wie es sie in anderen autonomen Regionen schon gibt. Der Meraner Gemeinderat hat einen Antrag angenommen, der kulturelle Initiativen im Gedenken an Giulio Regeni vorsieht. Ziel ist es, 10 Jahre nach seinem Tod an ihn zu erinnern und das Thema Aufklärung und Gerechtigkeit sichtbar zu halten. Der Fall Regeni gilt als eines der bekanntesten ungeklärten Gewaltverbrechen mit internationaler Tragweite. Der italienische Doktorand wurde 2016 in Kairo entführt, gefoltert und getötet. Die Hintergründe sind bis heute nicht vollständig geklärt. Julia Dalsand von der Grünen Stadtliste Meran.
2: In der letzten Legislatur ist die gelbe Fahne, welche an diesen Kampf erinnert, abgehängt worden. Und wir hoffen, dass wir sie nun bald wieder öffentlich sichtbar in Meran sehen werden. Es geht auch um Sensibilisierung, die Bevölkerung für diesen Kampf um Gerechtigkeit zu sensibilisieren und um eine konkrete Unterstützung der Familie in diesem Ansinnen und in diesem Kampf.
1: Verbraucherschutz, Umwelt und Teile der Landwirtschaftsorganisationen äußern vor der Plenarsitzung des EU-Parlaments vom 18. bis 21. Mai Kritik an einer geplanten EU-Verordnung zu Pflanzen aus neuen genomischen Techniken. Die seit 2023 diskutierte Regelung sieht für sogenannte NGT-Pflanzen der Kategorie 1 eine weitgehende Deregulierung vor. Für diese Pflanzen sowie daraus hergestellte Lebens- und Futtermittel wären weder ein Zulassungsverfahren noch eine verpflichtende Risikoprüfung oder Kennzeichnung vorgesehen. Die Verbraucherzentrale Südtirol sieht darin eine Abweichung vom bisherigen Gentechnikrecht und vom Vorsorgeprinzip. Silke Raffainer von der VZS.
3: Zu unseren Forderungen gehört natürlich die verpflichtende Kennzeichnung entlang der gesamten Lieferkette. Das bedeutet, dass auch das fertige Lebensmittel, das aus neuen NGT-Pflanzen erzeugt wird oder Zutaten aus solchen Pflanzen enthält, dass das auch entsprechend gekennzeichnet werden müsste.
1: Und Andreas Kofler bleibt auch für die kommenden 3 Jahre Präsident des Konsortiums Südtirol Wein. Kofler geht damit in seine dritte Amtsperiode. Als Vizepräsident vertritt ihn Ivan Jovanet vom Weingut Kastelfeder.
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1: Der Bozner Volleyballer Simone Giannelli steht mit seiner Mannschaft Perugia kurz vor dem Meistertitel in der italienischen Superliga. Nach dem 3:1 gestern im zweiten Finalspiel gegen Civitanova führt Perugia in der Best-of-5-Serie 2:0. Damit fehlt nur mehr ein Sieg zum dritten Meistertitel. Der kann bereits am Mittwoch daheim eingeholt werden. Das waren die aktuellen Themen zur Stunde.
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1: Am Nachmittag werden die Quellwolken mehr. Daraus können einzelne Regenschauer oder Gewitter entstehen. Meist bleibt es aber trocken. Die Höchstwerte liegen zwischen 20 Grad in Störzing und 25 Grad in Bozen. Morgen überwiegen dichte Wolken, nur zeitweise zeigt sich die Sonne. Im Tagesverlauf sind wieder einzelne Schauer möglich. Am Mittwoch bleibt das Wetter wechselhaft. Die Sonne kommt nur zwischendurch durch. Vor allem am Nachmittag treten verbreitet Regenschauer auf, vereinzelt auch wieder Gewitter. Am Donnerstag lockert es phasenweise auf. Besonders am Nachmittag sind aber wieder Schauer möglich. Am Freitag stellt sich ein Mix aus Sonne und Wolken ein. Die Schauerneigung geht dabei leicht zurück.
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5: Aus der Landesverkehrsmeldezentrale begrüßt Sie Karin Unterhofer. Auf der Brenner Autobahn gibt es in Fahrtrichtung Norden 2 Kilometer Stau wegen einer Baustelle. Auf der Schnellstraße Meran-Bozen ist bis Donnerstag 18 Uhr in Fahrtrichtung Bozen zwischen der Ausfahrt Industriezone Bozen Süd und Ausfahrt A22 Brenner Autobahn wegen Arbeit nur eine Fahrspur befahrbar. Die Ausfahrt Industriezone Bozen Süd ist gesperrt. Und auf der Bussertaler Stadtstraße auf der Rickertalbrücke gibt es eine Einbahnregelung wegen Sicherungsmaßnahmen der Brücke. Allen, die unterwegs sind, gute Fahrt!
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1: Mit David Kralmetzer einen schönen Tag. Eine Studie der Kardiologie am Krankenhaus Bozen zeigt, dass künstliche Intelligenz bei einer besonders schwer erkennbaren Form des Herzinfarkts bereits im ersten EKG wertvolle Hinweise liefern kann. Im Mittelpunkt stand der sogenannte okklusive Myokardinfarkt. An der Untersuchung nahmen knapp 1500 Personen mit Verdacht auf ein akutes Koronarsyndrom teil. Die KI erkannte einen okklusiven Myokardinfarkt in 84% der Fälle korrekt. Südtirol beteiligt sich im Rahmen der nationalen Strategie für Binnengebiete mit zwei Territorien, dem Gebiet Ultental, Oberes Nonstal, Diesens, Lanas sowie dem Oberen Finchgau. Die Strategie für das erste Gebiet wurde kürzlich von der nationalen Steuerungsgruppe in Rom genehmigt. Mehr dazu in unseren Nachrichten zur folgenden Stunde und damit zum heutigen Wetter in Südtirol. Am Nachmittag werden die Quellwolken mehr, daraus

0: Einzelne Regenschauer oder Gewitter entstehen, meist bleibt es aber trocken. Die Höchstwerte gehen im Vergleich zum Wochenende etwas zurück und liegen zwischen 20 Grad in Sterzing und 25 Grad in Bozen.
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2: Aus der Landesverkehrsmeldezentrale begrüßt sie Karin Unterhofer. Auf der Brenner Autobahn gibt es in Fahrtrichtung Norden 2 Kilometer Stau wegen einer Baustelle. Auf der Schnellstraße Meran-Bozen ist bis Donnerstag 18 Uhr in Fahrtrichtung Bozen zwischen der Ausfahrt Industriezone Bozen Süd und Ausfahrt A22 Brenner Autobahn wegen Arbeit nur eine Fahrspur befahrbar. Die Ausfahrt Industriezone Bozen Süd ist gesperrt. Und auf der Bussertaler Stadtstraße auf der Rickertalbrücke gibt es eine Einbahnregelung wegen Sicherungsmaßnahmen der Brücke. Allen, die unterwegs sind, gute Fahrt!

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5: Studie am Krankenhaus Bozen. Durch KI-Spezialinfarkt vom Frühjahr erkennen. Südtirol beteiligt sich im Rahmen der nationalen Strategie für Binnengebiete mit zwei Territorien. Das Wetter heute wechselnd bewölkt.
4: Redakteur im Studio David Gallmetzer.
5: Schönen Nachmittag. Eine Studie der Kardiologie am Krankenhaus Bozen zeigt, dass künstliche Intelligenz bei einer besonders schwer erkennbaren Form des Herzinfarkts bereits im ersten EKG wertvolle Hinweise liefern kann. Im Mittelpunkt stand der sogenannte okklusive Myokardinfarkt. An der Untersuchung nahmen knapp 1500 Personen mit Verdacht auf ein akutes Koronarsyndrom teil. Die KI erkannte einen okklusiven Myokardinfarkt in 84% der Fälle korrekt. Die Sensitivität lag bei 77%, die Spezifität bei 99%. Die Ergebnisse wurden auf einem internationalen Kongress der Europäischen Gesellschaft für Kardiologie in Lissabon vorgestellt und fanden dort große Beachtung. Die Studie entstand in der Arbeitsgruppe um Dr. Matthias Unterhuber innerhalb des Teams der Kardiologie am Krankenhaus Bozen unter der Leitung von Primar Dr. Rainer Oberhollenzer. Südtirol beteiligt sich im Rahmen der nationalen Strategie für Binnengebiete mit zwei Territorien, dem Gebiet Ultental, Oberes Nonstal, Diesenslana sowie dem Oberen Finchgau. Die Strategie für das erste Gebiet wurde kürzlich von der nationalen Steuerungsgruppe in Rom genehmigt. Die zuständige Landesrätin Magdalena Amhof betonte, Investitionen in abgelegene Gebiete sind Investitionen in die Zukunft. Mit der Strategie werden zentrale Dienste wie Gesundheit, Bildung und Mobilität gestärkt und die lokale Entwicklung gefördert. Insgesamt fließen

0: Millionen Euro an staatlichen Mitteln in das erstgenannte Gebiet. Damit können Projekte im Gesamtwert von 8 Millionen Euro umgesetzt werden. Die Genehmigung für den oberen Finchgau wird hingegen in Kürze erwartet. Die Fachgruppe Mode im Wirtschaftsverband HDS begrüßt die vom Europäischen Parlament verabschiedete Resolution zum Schutz europäischer Unternehmen vor unfairem Wettbewerb im internationalen Onlinehandel. Fachgruppenpräsident Markus Rabanza spricht von einem längst notwendigen Signal aus Brüssel. Der stark wachsende E-Commerce aus Nicht-EU-Ländern stelle den europäischen Modehandel zunehmend vor große Herausforderungen. Immer häufiger gelangen Produkte auf den europäischen Markt, die nicht den geltenden Standards in den Bereichen Sicherheit, Umwelt, Herkunft, Rückverfolgbarkeit und Arbeitsrecht entsprechen, erklärt Rabanza. In Südtirol leistet der stationäre Modehandel einen wesentlichen Beitrag zur Belebung der Ortszentren, zur Beschäftigung und zur lokalen Wertschöpfung. Iranische Streitkräfte haben eigenen Angaben zufolge heute US-Verbände daran gehindert, in die Straße von Hormuz einzufahren. Durch Warnungen seien die feindlichen Zerstörer an der Einfahrt gehindert worden, berichtete die Nachrichtenagentur Fars, die der iranischen Revolutionsgarde nahesteht. Offenbar soll ein US-Kriegsschiff mit 2 Raketen beschossen worden sein. Offizielle Angaben von US-Seite gibt es noch nicht. Und das Ringen um die Zukunft der Deutschen Commerzbank spitzt sich zu. Die UniCredit hat sich heute bei einer außerordentlichen Hauptversammlung die Zustimmung ihrer Aktionäre für das für morgen angekündigte offizielle Übernahmeangebot geholt. 99,5% des vertretenen Kapitals stimmten für die Ausgabe von bis zu 470 Millionen neuen Aktien, wie UniCredit in Mailand mitteilte. Die Papiere will UniCredit den Commerzbank-Aktionären im Tausch für ihre Aktien anbieten. Das offizielle Angebot soll morgen unterbreitet werden, dann haben die Commerzbank-Aktionäre 4 Wochen Zeit, ihre Aktien an UniCredit anzudienen.
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0: Am Nachmittag werden die Quellwolken mehr, daraus können einzelne Regenschauer oder Gewitter entstehen, meist bleibt es aber trocken. Die Höchstwerte gehen im Vergleich zum Wochenende etwas zurück und liegen zwischen 20 Grad in Sterzing und 25 Grad in Bozen. Die Wettervorschau. Am morgigen Dienstag überwiegen die Wolken mit nur mehr etwas Sonne zwischendurch. Im Tagesverlauf muss man mit einigen Regenschauern rechnen. Die Temperaturen gehen etwas zurück und reichen nur mehr von 15 bis 20 Grad. Auch am Mittwoch bleibt es unbeständig mit vielen Wolken und vor allem in der zweiten Tageshälfte ist mit Regenschauern zu rechnen. Vereinzelt ist auch ein Gewitter möglich. Am Donnerstag wechseln Wolken mit etwas Sonne und über den Tag verteilt ist mit Regenschauern zu rechnen, die meisten am Nachmittag. Am Freitag geht es mit einer Mischung aus Sonne und Wolken weiter. Die Schauneigung geht etwas zurück. Der Samstag wird aus heutiger Sicht sonniger, wärmer und beständiger.
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3: Schönen Nachmittag aus der Landesverkehrsmeldezentrale, wünscht Renate Stauder. Auf der Brenner Autobahn in Richtung Norden zwischen Ala Avio und Rovereto Süd 4 Kilometer Stau nach einem Unfall. Und zwischen Sterzing und dem Brenner 4 Kilometer Stau wegen Arbeiten. Auf der Schnellstraße Mebo ist durchgehend bis Donnerstag 18 Uhr in Richtung Bozen zwischen der Ausfahrt Industriezone Bozen Süd und der Ausfahrt A22 Brenner Autobahn wegen Arbeiten nur eine Fahrspur befahrbar. Die Ausfahrt Industriezone Bozen Süd ist gesperrt. Auf der Finchgauer Staatsstraße zwischen Kastelbell und Schaars Einbahnregelung wegen Arbeiten zur Realisierung der Umfahrung. In Richtung Meran wird der Leichtverkehr bis 3,5 Tonnen von 8 Uhr bis 20 Uhr umgeleitet. Gute Fahrt!
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1: Mit David Kralmetzer einen schönen Tag. Eine Studie der Kardiologie am Krankenhaus Bozen zeigt, dass künstliche Intelligenz bei einer besonders schwer erkennbaren Form des Herzinfarkts bereits im ersten EKG wertvolle Hinweise liefern kann. Im Mittelpunkt stand der sogenannte okklusive Myokardinfarkt. An der Untersuchung nahmen knapp 1500 Personen mit Verdacht auf ein akutes Koronarsyndrom teil. Die KI erkannte einen okklusiven Myokardinfarkt in 84% der Fälle korrekt. Südtirol beteiligt sich im Rahmen der nationalen Strategie für Binnengebiete mit zwei Territorien, dem Gebiet Ultental, Oberes Nonstal, Diesens, Lanas sowie dem Oberen Finchgau. Die Strategie für das erste Gebiet wurde kürzlich von der nationalen Steuerungsgruppe in Rom genehmigt. Mehr dazu in unseren Nachrichten zur folgenden Stunde und damit zum heutigen Wetter in Südtirol. Am Nachmittag werden die Quellwolken mehr, daraus können einzelne Regenschauer oder Gewitter entstehen, meist bleibt es aber trocken. Die Höchstwerte gehen im Vergleich zum Wochenende etwas zurück und liegen zwischen 20 Grad in Sterzing und 25 Grad in Bozen.
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2: Schönen Nachmittag aus der Landesverkehrsmeldezentrale wünscht Renate Stauder. Auf der Brennerautobahn in Richtung Norden zwischen Ala Avio und Rovereto Süd 4 Kilometer Stau nach einem Unfall und zwischen Sterzing und dem Brenner 4 Kilometer Stau wegen Arbeiten. Auf der Schnellstraße Mebo ist durchgehend bis Donnerstag 18 Uhr in Richtung Bozen zwischen der Ausfahrt Industriezone Bozen Süd und der Ausfahrt A22 Brennerautobahn wegen Arbeiten nur eine Fahrspur befahrbar. Die Ausfahrt Industriezone Bozen Süd ist gesperrt. Auf der Finchgauer Staatsstraße zwischen Kastelbell und Schaars Einbahnregelung wegen Arbeiten zur Realisierung der Umfahrung. In Richtung Meran wird der Leichtverkehr bis 3,5 Tonnen von 8 Uhr bis 20 Uhr umgeleitet. Gute Fahrt!
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1: Zollstreit mit den USA. EU kündigt Treffen mit BAMF-Vertreter an. Studie am Krankenhaus Bozen. Durch KI-Spezialinfarkt vom Frühjahr erkennen. Das Wetter heute wechselnd bewölkt.
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1: Schönen Nachmittag. Um einen erneuten Handelskonflikt zwischen der Europäischen Union und den Vereinigten Staaten zu vermeiden, plant der zuständige EU-Handelskommissar Maros Šefčovič ein Treffen mit dem US-Handelsbeauftragten Jamieson Greer. Wie ein Sprecher der EU-Kommission in Brüssel mitteilte, soll das Gespräch am Rande eines Treffens der Handelsminister der G7-Staaten stattfinden. US-Präsident Donald Trump hatte am Freitag angekündigt, die Einfuhrzölle auf Autos und Lastwagen aus der Europäischen Union in die USA auf 25% anzuheben. Zur Begründung erklärt er, die EU halte sich nicht an das im vergangenen Sommer vereinbarte Handelsabkommen. Kurz vor Auslaufen einer Frist zur Legitimierung des US-Militäreinsatzes gegen den Iran legt das Weiße Haus die Offensive neu aus. Damit wäre das Weiße Haus nicht an eine gesetzliche 60-Tage-Frist gebunden, in der die USA ohne Zustimmung des Kongresses Krieg führen dürfen. Im Sinne der War Power Resolution sind die am Samstag, dem 28. Februar begonnenen Kampfhandlungen beendet, teilte ein hochrangiger US-Regierungsbeamter mit. Aus dem Weißen Haus hieß es zur Begründung weiter, dass sich Washington und Teheran am 7. April auf eine zweiwöchige Waffenruhe geeinigt haben und diese verlängert worden sei. Seit Dienstag, dem 7. April, gab es außerdem keine Schusswechsel mehr zwischen den US-Streitkräften und dem Iran. Eine Studie der Kardiologie am Krankenhaus Bozen zeigt, dass künstliche Intelligenz bei einer besonders schwer erkennbaren Form des Herzinfarkts bereits im ersten EKG wertvolle Hinweise liefern kann. Im Mittelpunkt stand der sogenannte okklusive Myokardinfarkt. An der Untersuchung nahmen knapp 1500 Personen mit Verdacht auf ein akutes Koronarsyndrom teil. Die KI erkannte einen okklusiven Myokardinfarkt in 84% der Fälle korrekt. Die Sensitivität lag bei 77%. Die Spezifität bei 99%. Die Ergebnisse wurden auf einem internationalen Kongress der Europäischen Gesellschaft für Kardiologie in Lissabon vorgestellt und fanden dort große Beachtung. Die Studie entstand in der Arbeitsgruppe um Dr. Matthias Unterhuber innerhalb des Teams der Kardiologie am Krankenhaus Bozen unter der Leitung von Primar Dr. Rainer Oberhollenzer. Südtirol beteiligt sich im Rahmen der nationalen Strategie für Binnengebiete mit zwei Territorien, dem Gebiet Ultental, Oberes Nonstal, Diesenslana sowie dem Oberen Finchgau. Die Strategie für das erste Gebiet wurde kürzlich von der nationalen Steuerungsgruppe in Rom genehmigt. Die zuständige Landesrätin Magdalena Amhof betonte, Investitionen in abgelegene Gebiete sind Investitionen in die Zukunft. Mit der Strategie werden zentrale Dienste wie Gesundheit, Bildung und Mobilität gestärkt und die lokale Entwicklung gefördert. Insgesamt fließen 4 Millionen Euro an staatlichen Mitteln in das erstgenannte Gebiet. Damit können Projekte im Gesamtwert von 8 Millionen Euro umgesetzt werden. Die Genehmigung für den Oberen Finchgau wird hingegen in Kürze erwartet.
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1: Nach zweijähriger Unterbrechung kehrt das Klagenfurter AC Future Team in die Alpshockey League zurück. Die Kärntner werden in der Saison 2026-27 mit einer jungen Mannschaft an den Start gehen. Bereits von 2016 bis 2024 waren sie in der multinationalen Liga vertreten und hat sich der KAC entschieden, erneut ein Team in der Alpshockey League zu stellen. Der Kader des Future Teams für die Saison 2026-27 wird größtenteils jenem der in der vergangenen Spielzeit erfolgreichen U20-Mannschaft entsprechen. Das waren die aktuellen Themen zur Stunde.
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1: Am Nachmittag werden die Quellwolken mehr, daraus können einzelne Regenschauer oder Gewitter entstehen, meist bleibt es aber trocken. Die Höchstwerte gehen im Vergleich zum Wochenende etwas zurück und liegen zwischen 20 Grad in Sterzing und 25 Grad in Bozen. Die Wettervorschau. Am morgigen Dienstag überwiegen die Wolken mit nur mehr etwas Sonne zwischendurch. Im Tagesverlauf muss man mit einigen Regenschauern rechnen. Die Temperaturen gehen etwas zurück und reichen nur mehr von 15 bis 20 Grad. Auch am Mittwoch bleibt es unbeständig mit vielen Wolken und vor allem in der zweiten Tageshälfte ist mit Regenschauern zu rechnen. Vereinzelt ist auch ein Gewitter möglich. Am Donnerstag wechseln Wolken mit etwas Sonne und über den Tag verteilt ist mit Regenschauern zu rechnen, die meisten am Nachmittag. Am Freitag geht es mit einer Mischung aus Sonne und Wolken weiter. Die Schauneigung geht etwas zurück. Der Samstag wird aus heutiger Sicht sonniger, wärmer und beständiger.
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3: Guten Nachmittag wünscht Barbara Widott aus der Landesverkehrsmeldezentrale. Auf der Brenner Autobahn in Richtung Norden zwischen Bozen Nord und Klausen 2 Kilometer Stau nach einem Unfall. Und immer in Richtung Norden zwischen Sterzing und dem Brenner 2 Kilometer Stau wegen Arbeiten. Gute Fahrt!
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1: Mit David Gallenmetzer einen schönen Nachmittag. Anlässlich der Europäischen Woche für psychische Gesundheit, die vom 4. bis 8. Mai stattfindet, bekräftigt das Südtiroler Netzwerk Suizidprävention sein Engagement für die Förderung der psychischen Gesundheit. Ziel ist es, auf bestehende Unterstützungsangebote für Menschen in Krisensituationen aufmerksam zu machen und gleichzeitig die Umsetzung des Südtiroler Suizidpräventionsplans 2030 weiter voranzutreiben. Der Verein Hens stellt sich als Sozialunternehmen neu auf. Mit der bereits im Herbst erfolgten Statutenänderung stärkt die Organisation ihre strukturellen Voraussetzungen, erweitert ihren Handlungsspielraum und richtet ihre Arbeit konsequent auf Wirkung und Weiterentwicklung aus. Nach zweijähriger Unterbrechung kehrt das Klagenfurter AC Future Team in die Alps-Hockey League zurück. Die Kärntner werden in der Saison 2026-27 mit einer jungen Mannschaft an den Start gehen. Mehr dazu in unseren Nachrichten zur folgenden Stunde. Und damit zum heutigen Wetter in Südtirol. Am Nachmittag werden die Quellwolken mehr, daraus können einzelne Regenschauer oder Gewitter entstehen, meist bleibt es aber trocken. Die Temperaturen zurzeit in Deutschnofen 15 Grad, Meran 24, Gargazon 26 Grad.
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2: Guten Nachmittag wünscht Barbara Widott aus der Landesverkehrsmeldezentrale. Auf der Brenner Autobahn in Richtung Norden zwischen Bozen-Nord und Klausen 2 Kilometer Stau nach einem Unfall. Und immer in Richtung Norden zwischen Sterzing und dem Brenner 2 Kilometer Stau wegen Arbeiten. Gute Fahrt!
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1: Europagipfel im Schatten von Trumps Drohungen. Argo fordert Einführung des 14. Monatsgehalts im öffentlichen Dienst. Das Wetter heute wechselnd bewölkt.
0: Redakteur im Studio David Gallmetzer.
1: Schönen Nachmittag. Im Zuge zunehmender Spannungen mit den USA haben sich heute in Armenien die Spitzen von rund 40 europäischen Staaten zur Europäischen Politischen Gemeinschaft EPG getroffen. Auslöser der Beratungen sind jüngste Ankündigungen von US-Präsident Donald Trump, darunter der geplante Abzug von mehr als 5000 US-Soldaten aus Deutschland sowie neue Zölle auf europäische Fahrzeuge. Zudem sollen geplante Stationierungen von US-Mittelstreckenraketen in Deutschland zur Abschreckung gegen Russland nicht wie vorgesehen umgesetzt werden. EU-Außenbeauftragte Kaja Kallas betonte in Erivan, der europäische Pfeiler der NATO müsse angesichts dieser Entwicklungen gestärkt werden. Die autonome Gewerkschaftsorganisation AGO hat eine Petition lanciert, mit der sie ihrer Forderung nach der Einführung des 14. Monatsgehalts im öffentlichen Dienst Nachdruck verleihen will. AGO-Obmann Andreas Unterkircher spricht von einer Forderung nach Würde, nach Respekt und nach Anerkennung für die Arbeit, die jeden Tag im Dienste der Gemeinschaft geleistet wird. Immer mehr öffentlich Bedienstete haben laut Unterkircher Mühe, über die Runden zu kommen, die täglichen Ausgaben zu bestreiten und sich auch nur ein paar Tage Erholung zu gönnen. Das sei nicht länger hinnehmbar. Anlässlich der Europäischen Woche für psychische Gesundheit, die vom 4. bis 8. Mai stattfindet, bekräftigt das Südtiroler Netzwerk Suizidprävention sein Engagement für die Förderung der psychischen Gesundheit. Ziel ist es, auf bestehende Unterstützungsangebote für Menschen in Krisensituationen aufmerksam zu machen und gleichzeitig die Umsetzung des Südtiroler Suizidpräventionsplans 2030 weiter voranzutreiben. Wie der Caritas-Ansprechpartner im Südtiroler Netzwerk zur Suizidprävention Guido Osthoff erklärt, zeigen zahlreiche Studien, dass Sozialisolation einer der wichtigsten Risikofaktoren für die psychische Gesundheit ist. Aus diesem Grund sei es ein besonderes Anliegen, gegenseitige Nähe und Unterstützung als Form gemeinschaftlicher Resilienz zu fördern, eine Ressource, die Hoffnung geben und besonders verletzlichen Menschen schützen kann, so Osthoff. Und der Verein Hens stellt sich als Sozialunternehmen neu auf. Mit der bereits im Herbst erfolgten Statutenänderung stärkt die Organisation ihre strukturellen Voraussetzungen, erweitert ihren Handlungsspielraum und richtet ihre Arbeit konsequent auf Wirkung und Weiterentwicklung aus. In multidisziplinären Teams entwickeln Mitarbeitende gemeinsam mit Freiwilligen neue Betreuungsansätze und gestalten Gruppenangebote. Hens begleitet jährlich über 1600 Menschen in ganz Südtirol mit unterschiedlichen sozialen und gesundheitlichen Herausforderungen im Zusammenhang mit Abhängigkeiten, vor allem Alkohol, aber auch Glücksspiel, Drogen und Online-Spiel. Ein wachsender Schwerpunkt von Hens liegt auf der Arbeit mit jungen Menschen.
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1: Nach zweijähriger Unterbrechung kehrt das Klagenfurter AC Future Team in die Alpshockey League zurück. Die Kärntner werden in der Saison 2026-27 mit einer jungen Mannschaft an den Start gehen. Bereits von 2016 bis 2024 waren sie in der multinationalen Liga vertreten und hat sich der KAC entschieden, erneut ein Team in der Alpshockey League zu stellen. Der Kader des Future Teams für die Saison 2026-27 wird größtenteils jenem, der in der vergangenen Spielzeit erfolgreichen U20-Mannschaft entsprechen. Das waren die aktuellen Themen zur Stunde.
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1: Am Nachmittag werden die Quellwolken mehr, daraus können einzelne Regenschauer oder Gewitter entstehen, meist bleibt es aber trocken. Die Höchstwerte gehen im Vergleich zum Wochenende etwas zurück und liegen zwischen 20 Grad in Sterzing und 25 Grad in Bozen. Die Wettervorschau. Am morgigen Dienstag überwiegen die Wolken mit nur mehr etwas Sonne zwischendurch. Im Tagesverlauf muss man mit einigen Regenschauern rechnen. Die Temperaturen gehen etwas zurück und reichen nur mehr von 15 bis 20 Grad. Auch am Mittwoch bleibt es unbeständig mit vielen Wolken und vor allem in der zweiten Tageshälfte ist mit Regenschauern zu rechnen. Vereinzelt ist auch ein Gewitter möglich. Am Donnerstag wechseln Wolken mit etwas Sonne und über den Tag verteilt ist mit Regenschauern zu rechnen, die meisten am Nachmittag. Am Freitag geht es mit einer Mischung aus Sonne und Wolken weiter. Die Schauneigung geht etwas zurück. Der Samstag wird aus heutiger Sicht sonniger, wärmer und beständiger.
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3: Aus der Landesverkehrsmeldezentrale begrüßt sie Karin Unterhofer. Brenner Autobahn, in Fahrtrichtung Norden zwischen Bozen-Nord und Klausen 4 Kilometer Stau nach einem Unfall und zwischen Sterzing und dem Brenner 4 Kilometer Stau wegen Arbeiten. In der Gegenrichtung in Fahrtrichtung Süden steht zwischen Klausen und Bozen-Nord ein defekter LKW. Bitte besonders vorsichtig fahren. Gute Fahrt!
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1: Mit David Karlmetzer einen schönen Nachmittag. Die autonome Gewerkschaftsorganisation AGO hat eine Petition lanciert, mit der sie ihrer Forderung nach der Einführung des 14. Monatsgehalts im öffentlichen Dienst Nachdruck verleihen will. AGO-Obmann Andreas Unterkircher spricht von einer Forderung nach Würde, nach Respekt und nach Anerkennung für die Arbeit, die jeden Tag im Dienste der Gemeinschaft geleistet wird. Beamte der Staatspolizei haben am vergangenen Wochenende verstärkte Kontrollen durchgeführt und sich dabei auf besonders sensible

0: Bereiche sowie Einkaufszentren konzentriert. Insgesamt wurden 225 Personen überprüft und 29 Fahrzeuge kontrolliert. Für 2 Personen klickten die Handschellen. Mike Stewart ist neuer Head Coach der Vienna Capitals. Als Aktiver ging der Austro-Kanadier zwischen 2001 und 2010 für den Villacher SV aufs Eis und repräsentierte Österreich bei 2 A-Weltmeisterschaften. Mehr dazu in unseren Nachrichten zur Folgenstunde. Und damit zur Wettervorschau. Am morgigen Dienstag überwiegen die Wolken mit nur mehr etwas Sonne zwischendurch. Im Tagesverlauf muss man mit einigen Regenschauern rechnen. Die Temperaturen gehen zurück und reichen nur mehr von 15 bis 20 Grad. Die Temperaturen zurzeit in Radein 13 Grad, Daufers im Münstertal 17, Sarntein 20 Grad.
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2: Aus der Landesverkehrsmeldezentrale begrüßt sie Karin Unterhofer. Brenner Autobahn, in Fahrtrichtung Norden zwischen Bozen-Nord und Klausen 4 Kilometer Stau nach einem Unfall und zwischen Sterzing und dem Brenner 4 Kilometer Stau wegen Arbeiten. In der Gegenrichtung in Fahrtrichtung Süden steht zwischen Klausen und Bozen-Nord ein defekter LKW. Bitte besonders vorsichtig fahren. Gute Fahrt!

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5: US-Kriegsschiffe durchqueren Straße von Hormuz. Argo fordert Einführung des 14. Monatsgehalts im öffentlichen Dienst. Das Wetter morgen trüb und kühl.
0: Redakteur im Studio David Kalmetzer.
5: Schönen Nachmittag. US-Kriegsschiffe haben nach Angaben der US-Armee die bislang vom Iran blockierte Straße von Hormuz durchfahren. Nach ihrer Durchfahrt durch die Meerenge befinden sich die Zerstörer nun im Persischen Golf, teilte das für die Golfregion zuständige Zentralkommando der US-Streitkräfte mit. Die Schiffe unterstützen die Mission Projekt Freiheit, hieß es. So wird der US-Marineeinsatz genannt, den US-Präsident Donald Trump angekündigt hatte und bei dem internationale Schiffe aus der Straße von Hormuz hinausgeleitet werden sollen. Ein zuvor von der Nachrichtenagentur Fars gemeldeter Angriff auf die Schiffe durch die iranische Revolutionsgarde wurde dementiert. Im Zuge zunehmender Spannungen mit den USA haben sich heute in Armenien die Spitzen von rund 40 europäischen Staaten zur Europäischen Politischen Gemeinschaft EPG getroffen. Auslöser der Beratungen sind jüngste Ankündigungen von US-Präsident Trump, darunter der geplante Abzug von mehr als 5.000 US-Soldaten aus Deutschland sowie neue Zölle auf europäische Fahrzeuge. Zudem sollen geplante Stationierungen von US-Mittelstreckenraketen in Deutschland zur Abschreckung gegen Russland nicht wie vorgesehen umgesetzt werden. EU-Außenbeauftragte Kaja Kallas betont in Erivan, der europäische Pfeiler der NATO müsse angesichts dieser Entwicklungen gestärkt werden. Die autonome Gewerkschaftsorganisation Argo hat eine Petition lanciert, mit der sie ihrer Forderung nach der Einführung des 14. Monatsgehalts im öffentlichen Dienst Nachdruck verleihen will. Argo-Obmann Andreas Unterkircher spricht von einer Forderung nach Würde, nach Respekt und nach Anerkennung für die Arbeit, die jeden Tag im Dienste der Gemeinschaft geleistet wird. Immer mehr öffentlich Bedienstete haben laut Unterkircher Mühe, über die Runden zu kommen, die täglichen Ausgaben zu bestreiten und sich auch nur ein paar Tage Erholung zu gönnen. Das sei nicht länger hinnehmbar. Beamte der Staatspolizei haben am vergangenen Wochenende verstärkte Kontrollen durchgeführt und sich dabei auf besonders sensible Bereiche sowie auf Einkaufszentren konzentriert. Insgesamt wurden 225 Personen überprüft und 29 Fahrzeuge kontrolliert. Am Samstagnachmittag griffen die Ordnungskräfte in der Innenstadt nach dem Diebstahl eines E-Bikes im Wert von rund 5.000 Euro ein. Für einen vorbestraften Mann im Alter von 27 Jahren klickten die Handschellen. Festgenommen wurde auch eine 50-jährige Frau, die ihren Lebensgefährten attackiert hatte. Später ging sie auch auf die alarmierten Ordnungskräfte los. Die Frau wurde daraufhin wegen Widerstands gegen die Staatsgewalt festgenommen. Und anlässlich der Europäischen Woche für psychische Gesundheit, die vom 4. bis 8. Mai stattfindet, bekräftigt das Südtiroler Netzwerk Suizidprävention sein Engagement für die Förderung der psychischen Gesundheit. Ziel ist es, auf bestehende Unterstützungsangebote für Menschen in Krisensituationen aufmerksam zu machen und gleichzeitig die Umsetzung des Südtiroler Suizidpräventionsplans 2030 weiter voranzutreiben. Wie der Caritas-Ansprechpartner im Südtiroler Netzwerk zur Suizidprävention Guido Osthofer erklärt, zeigen zahlreiche Studien, dass soziale Isolation einer der wichtigsten Risikofaktoren für die psychische Gesundheit ist. Aus diesem Grund sei es ein besonderes Anliegen, gegenseitige Nähe und Unterstützung als Form gemeinschaftlicher Resilienz zu fördern, eine Ressource, die Hoffnung geben und besonders verletzliche Menschen schützen kann, betont Osthoff.
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5: Mike Stewart ist neuer Headcoach der Vienna Capitals. Als Aktiver ging der Austro-Kanadier zwischen 2001 und 2010 für den Villacher SV aufs Eis und repräsentierte Österreich bei zwei A-Weltmeisterschaften. Der heute 53-Jährige startete seine Trainerkarriere in Villach und machte sich danach in Deutschland als Headcoach einen Namen. Dort betreute Stewart im Laufe von 13 Spielzeiten mehrere Teams, zuletzt die Grizzly Wolfsburg. Das waren die aktuellen Themen zur Stunde. die Wettervorschau. Am morgigen Dienstag überwiegen die Wolken mit nur mehr etwas Sonne zwischendurch. Im Tagesverlauf muss man mit einigen Regenschauern rechnen. Die Temperaturen gehen zurück und reichen nur mehr von 15 bis 20 Grad. Auch am Mittwoch bleibt es unbeständig mit vielen Wolken und vor allem in der zweiten Tageshälfte ist mit Regenschauern zu rechnen. Vereinzelt ist auch ein Gewitter möglich. Am Donnerstag wechseln Wolken mit etwas Sonne und über den Tag verteilt ist mit Regenschauern zu rechnen, die meisten am Nachmittag. Am Freitag geht es mit einer Mischung aus Sonne und Wolken weiter. Die Schauneigung geht etwas zurück. Der Samstag wird aus heutiger Sicht sonniger, wärmer und beständiger.
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7: Aus der Landesverkehrsmeldezentrale begrüßt Sie Renate Stauder. Auf der Brennerautobahn in Richtung Norden zwischen Bozen-Nocht und Klausen 6 Kilometer Stau nach einem Unfall. Und zwischen Sterzing und dem Brenner 4 Kilometer Stau wegen Arbeiten. Auf der Schnellstraße Mebo ist bis Donnerstag 18 Uhr in Richtung Bozen zwischen der Ausfahrt Industriezone Bozen-Süd und der Ausfahrt A22 Brennerautobahn wegen Arbeiten nur eine Fahrspur befahrbar. Die Ausfahrt Industriezone Bozen Süd ist gesperrt. Jetzt im Feierabendverkehr herrscht besonders in den Stadtgebieten erhöhtes Verkehrsaufkommen. Rechnen Sie vor allem bei den Stadtein- und Ausfahrten mit Verzögerungen. Weiterhin eine gute Fahrt.
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2: Mit David Karl-Metzler einen schönen Nachmittag. Am morgigen Dienstag läuten 6 der 7 Südtiroler Naturparkhäuser die Sommersaison ein. Neben den bereits zugänglichen Häusern in Texelgruppe, Trudnerhorn und Schlern-Rosengarten werden nun auch die Standorte Rieserferner Ahn, Dreizinnen und Burzgeißler wieder für Besucherinnen und Besucher geöffnet. Die Stadtpolizei von Bozen setzt ihre Tätigkeit zur Bekämpfung verlassener Fahrzeuge im Gemeindegebiet fort. Es wurden beschleunigte Verfahren eingeführt, die es ermöglichen, in kürzester Zeit einzugreifen und die zurückgelassenen Fahrzeuge zu entfernen sowie anschließend zu verschrotten. In den vergangenen 2 Wochen wurden insgesamt 8 Fahrzeuge abtransportiert und der Entsorgung zugeführt. Mehr dazu in unseren Nachrichten zur folgenden Stunde und damit zur Wettervorschau. Am morgigen Dienstag überwiegen die Wolken mit nur mehr etwas Sonne zwischendurch. Im Tagesverlauf muss man mit einigen Regenschauern rechnen. Die Temperaturen gehen zurück und reichen nur mehr von 15 bis 20 Grad.
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3: Aus der Landesverkehrsmeldezentrale begrüßt Sie Renate Stauder. Auf der Brennerautobahn in Richtung Norden zwischen Bozen-Nord und Klausen 6 Kilometer Stau nach einem Unfall. Und zwischen Sterzing und dem Brenner 4 Kilometer Stau wegen Arbeiten. Auf der Schnellstraße Mebo ist bis Donnerstag 18 Uhr in Richtung Bozen zwischen der Ausfahrt Industriezone Bozen-Süd und der Ausfahrt A22 Brennerautobahn wegen Arbeiten nur eine Fahrspur befahrbar. Die Ausfahrt Industriezone Bozen Süd ist gesperrt. Jetzt im Feierabendverkehr herrscht besonders in den Stadtgebieten erhöhtes Verkehrsaufkommen. Rechnen Sie vor allem bei den Stadtein- und Ausfahrten mit Verzögerungen. Weiterhin eine gute Fahrt.
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1: US-Kriegsschiffe durchqueren Straße von Hormuz. Naturparkhäuser starten in die Sommersaison. Das Wetter morgen trüb und kühl.
0: Redakteur im Studio David Gallmetzer.
1: Schönen Nachmittag. US-Kriegsschiffe haben nach Angaben der US-Armee die bislang vom Iran blockierte Straße von Hormuz durchfahren. Nach ihrer Durchfahrt durch die Meerringe befinden sich die Zerstörer nun im Persischen Golf, teilte das für die Golfregion zuständige Zentralkommando der US-Streitkräfte mit. Die Schiffe unterstützen die Mission Projekt Freiheit, hieß es. So wird der US-Marineeinsatz genannt, den US-Präsident Donald Trump angekündigt hatte und bei dem internationale Schiffe aus der Straße von Hormuz hinausgeleitet werden sollen. Ein zuvor von der Nachrichtenagentur Fars gemeldeter Angriff auf die Schiffe durch die iranische Revolutionsgarde wurde hingegen dementiert. Trotz formell geltender Waffenruhe bleibt die Lage im Südlibanon und in Nordisrael angespannt. Israels Armee griff eigenen Angaben zufolge heute erneut Ziele der pro-iranischen Hisbollah-Miliz im Süden des Nachbarlandes an. Sie sprach von Infrastruktur der Miliz. Bei Gefechten auf dem Boden zwischen israelischen Soldaten und der vom Iran unterstützten Miliz sind unterdessen mindestens 2 Hisbollah-Mitglieder im Südlibanon ums Leben gekommen. Am morgigen Dienstag läuten 6 der 7 Südtiroler Naturparkhäuser die Sommersaison ein. Neben den bereits zugänglichen Häusern in Texelgruppe, Trudnerhorn und Schlern-Rosengarten werden nun auch die Standorte Rieserferner Arm, Dreizinnen und Buetzgeißler wieder für Besucherinnen und Besucher geöffnet. Verzögert startet hingegen das Naturparkhaus Pfannes eines Prags, wo derzeit der Eingangsbereich neu gestaltet wird. Die Naturparkhäuser machen den Wert der Landschaften für alle erlebbar, sei es für Gäste ebenso wie für die Bevölkerung, betont der zuständige Landesrat Peter Brunner. Ein besonderer Schwerpunkt liegt heuer auf dem Jubiläum 50 Jahre Naturpark Texelgruppe. Den Auftakt bildet eine Feier am kommenden Samstag im Naturparkhaus in Naturns. Die autonome Gewerkschaftsorganisation AGO hat eine Petition lanciert, mit der sie ihrer Forderung nach der Einführung des 14. Monatsgehalts im öffentlichen Dienst Nachdruck verleihen will. AGO-Obmann Andreas Unterkircher spricht von einer Forderung nach Würde, nach Respekt und nach Anerkennung für die Arbeit, die jeden Tag im Dienste der Gemeinschaft geleistet wird. Immer mehr öffentlich Bedienstete haben laut Unterkircher Mühe, über die Runden zu kommen, die täglichen Ausgaben zu bestreiten und sich auch nur ein paar Tage Erholung zu gönnen. Das sei nicht länger hinnehmbar. Und die Stadtpolizei von Bozen setzte ihre Tätigkeit zur Bekämpfung verlassener Fahrzeuge im Gemeindegebiet fort. Es wurden beschleunigte Verfahren eingeführt, die es ermöglichen, in kurzer Zeit einzugreifen und die zurückgelassenen Fahrzeuge zu entfernen sowie anschließend zu verschrotten. In den vergangenen 2 Wochen wurden insgesamt 8 Fahrzeuge abtransportiert und der Entsorgung zugeführt. Die Beseitigung aufgegebener Fahrzeuge stellt für die Stadtverwaltung zwar einen erheblichen Aufwand dar, ist jedoch zugleich wesentlich, um die Lebensqualität in den Stadtvierteln zu verbessern, erklärt die Gemeindeverwaltung.
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1: Erstmals seit 2018 wird es zu einem Treffen zwischen Sportteams aus Südkorea und Nordkorea kommen. In der asiatischen Champions League der Frauen werden am 20. Mai die Fußballerinnen von Naegoyang aus der nordkoreanischen Hauptstadt bei Suwon FC antreten und dort das Halbfinale bestreiten. Es ist der erste Besuch von nordkoreanischen Fußballerinnen in Südkorea seit den Asienspielen 2014. Zuletzt waren vor 8 Jahren Sportmannschaften aus dem Norden der koreanischen Halbinsel im Schießen, Tischtennis und im Jugendfußball in Südkorea. Das waren die aktuellen Themen zur Stunde. Die Wettervorschau. Am morgigen Dienstag überwiegen die Wolken mit nur mehr etwas Sonne zwischendurch. Im Tagesverlauf muss man mit einigen Regenschauern rechnen. Die Temperaturen gehen zurück und reichen nur mehr von 15 bis 20 Grad. Auch am Mittwoch bleibt es unbeständig mit vielen Wolken und vor allem in der zweiten Tageshälfte ist mit Regenschauern zu rechnen. Vereinzelt ist auch ein Gewitter möglich. Am Donnerstag wechseln Wolken mit etwas Sonne und über den Tag verteilt ist mit Regenschauern zu rechnen, die meisten am Nachmittag. Am Freitag geht es mit einer Mischung aus Sonne und Wolken weiter. Die Schauneigung geht etwas zurück. Der Samstag wird aus heutiger Sicht sonniger, wärmer und beständiger.
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3: Karin Unterhofer aus der Landesverkehrsmeldezentrale. Auf der Brennerautobahn gibt es in Richtung Norden zwischen Bozenott und Klausen LKW-Stau wegen Überlastung. Und zwischen Sterzing und dem Brenner gibt es 4 Kilometer Stau wegen einer Baustelle. Auf der Schnellstraße Meran-Bozen ist bis Donnerstag 18 Uhr in Fahrtrichtung Bozen zwischen der Ausfahrt Industriezone Bozen Süd und der Ausfahrt A22 Brennerautobahn wegen Arbeit nur eine Fahrspur befahrbar. Die Ausfahrt Industriezone Bozen Süd ist gesperrt. Zurzeit gibt es ca. 2 Kilometer Rückstau. Auch bei den Stadtein- und Ausfahrten von Bozen staut es. Allen, die unterwegs sind, gute Fahrt!
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0: mit David Kahlmetzer einen schönen guten Abend. Die Zahl der Arbeitsunfälle in Südtirol hat in den ersten drei Monaten des laufenden Jahres im Vergleich zum selben Zeitraum des Vorjahres abgenommen. Das Minus beläuft sich auf 1,8%. Die Daten dazu wurden heute vom Staatlichen Institut für Arbeitsunfallversicherung INAIL veröffentlicht. Am besten schneiden nur die Regionen Molise und Basilicata ab, mit einem Minus von 4,4 bzw. 2,8%. Die Obduktion der beiden Frühchen, die am 12. und 13. August 2025 auf der neonatologischen Intensivstation des Krankenhauses Bozen an einer bakteriellen Infektion gestorben sind, ist für den 20. Mai angesetzt. Das hat die Ermittlungsrichterin Giulia Rossi festgelegt. Und am morgigen Dienstag läuten 6 der 7 Südtiroler Naturparkhäuser die Sommersaison ein. Neben den bereits zugänglichen Häusern in Texelgruppe Trudnerhorn und Schlern-Rosengarten werden nun auch die Standorte Rieserferner Arm, Dreizinnen und Burzgeißler wieder für Besucherinnen und Besucher geöffnet. Mehr dazu in unseren Nachrichten zur Folgenstunde und damit zur Wettervorschau. Am morgigen Dienstag überwiegen die Wolken mit nur mehr etwas Sonne zwischendurch. Im Tagesverlauf muss man mit einigen Regenschauern rechnen. Die Temperaturen gehen zurück und reichen nur mehr von 15 bis 20 Grad.
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2: Karin Unterhofer aus der Landesverkehrsmeldezentrale. Auf der Brennerautobahn gibt es in Richtung Norden zwischen Bozenhott und Klausen LKW-Stau wegen Überlastung. Und zwischen Sterzing und dem Brenner gibt es 4 Kilometer Stau wegen einer Baustelle. Auf der Schnellstraße Meran-Bozen ist bis Donnerstag 18 Uhr in Fahrtrichtung Bozen zwischen der Ausfahrt Industriezone Bozen Süd und der Ausfahrt A22 Brennerautobahn wegen Arbeit nur eine Fahrspur befahrbar. Die Ausfahrt Industriezone Bozen Süd ist gesperrt. Zurzeit gibt es ca. 2 Kilometer Rückstau. Auch bei den Stadtein- und Ausfahrten von Bozen staut es. Allen, die unterwegs sind, gute Fahrt!

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1: Zahl der Arbeitsunfälle in Südtirol sinkt. Emirate, Großband nach iranischem Drohnenangriff. Das Wetter morgen, trüb und kühl.
0: Redakteur im Studio, David Kalmetzer.
1: Schönen guten Abend. Die Zahl der Arbeitsunfälle in Südtirol hat in den ersten 3 Monaten des laufenden Jahres im Vergleich zum selben Zeitraum des Vorjahres abgenommen. Das Minus beläuft sich auf 1,8%. Die Daten dazu wurden heute vom Staatlichen Institut für Arbeitsunfallversicherung INAIL veröffentlicht. Besser schneiden nur die Regionen Molise und Basilikat ab mit einem Minus von 4,4 bzw. 2,8%. Anders sieht es im Maustertal, im Latium und auf Sizilien aus. Dort wurden Anstiege zwischen 16% und 11% verzeichnet. Die Obduktion der beiden Frühchen, die am 12. und 13. August 2025 auf der neonatologischen Intensivstation des Krankenhauses Bozen an einer bakteriellen Infektion gestorben sind, ist für den 20. Mai angesetzt. Das hat die Ermittlungsrichterin Giulia Rossi heute festgelegt. Sie ernannte zugleich die Sachverständigen. Es sind dies der Neonatologe Savino Risso, der Pathologe Gaetano Bulfamante sowie der Gerichtsmediziner Sabino Pelosi. Sie sollen nicht nur die Todesursache klären, sondern auch die Einhaltung der Sicherheitsprotokolle auf der Station bewerten. In den Vereinigten Arabischen Emiraten brennt eine Ölanlage. Das Feuer soll infolge eines mutmaßlichen Drohnenangriffs aus dem Iran ausgebrochen sein. Eine Stellungnahme aus Teheran liegt bislang nicht vor. Die Emirate meldeten zudem den Abschuss mehrerer iranischer Raketen und riefen die Bevölkerung auf, sich in Sicherheit zu bringen. Es war die erste Warnung des Golfstaates seit dem 8. April, als eine zwischen den USA und dem Iran vereinbarte 2-wöchige Waffenruhe begann. Die EU-Kommission hat wegen Sicherheitsbedenken die Förderung für alle Energieprojekte gestoppt, in denen Wechselrichter aus den Ländern China, Russland, dem Iran und Nordkorea verbaut werden. Das Verbot ist bereits seit Anfang April in Kraft und gilt für neue Projekte sofort. Für bereits fortgeschrittene Projekte besteht eine Übergangsfrist. In der Europäischen Union werden de facto fast nur Wechselrichter aus China verbaut. Sie steuern, wann und wie viel Strom eine Solaranlage oder ein Batteriespeicher ins öffentliche Netz speisen. Geheimdiensterkenntnissen zufolge sind bestimmte Drittstaaten in der Lage, die kritische Infrastruktur mit Hilfe der Wechselrichter zu untergraben, insbesondere durch mögliche Blackouts. Am morgigen Dienstag läuten 6 der 7 Südtiroler Naturparkhäuser die Sommersaison ein. Neben den bereits zugänglichen Häusern in Texelgruppe, Trudnerhorn und Schlern-Rosengarten werden nun auch die Standorte Rieserferner Arm, Dreizinnen und Burzgeißler wieder für Besucherinnen und Besucher geöffnet. Verzögert startet hingegen das Naturparkhaus Fannes seines Prags, wo derzeit der Eingangsbereich neu gestaltet wird. Die Naturparkhäuser machen den Wert der Landschaften für alle erlebbar, sei es für Gäste ebenso wie für die Bevölkerung, betont der zuständige Landesrat Peter Brunner. Ein besonderer Schwerpunkt liegt heuer auf dem Jubiläum 50 Jahre Naturpark Texelgruppe. Den Auftakt bildet eine Feier am kommenden Samstag im Naturparkhaus in Naturns. Und die Stadtpolizei von Bozen setzt ihre Tätigkeit zur Bekämpfung verlassener Fahrzeuge im Gemeindegebiet fort. Es wurden beschleunigte Verfahren eingeführt, die es ermöglichen, in kürzerer Zeit einzugreifen und die zurückgelassenen Fahrzeuge zu entfernen sowie anschließend zu verschrotten. In den vergangenen 2 Wochen wurden insgesamt 8 Fahrzeuge abtransportiert und der Entsorgung zugeführt. Die Beseitigung aufgegebener Fahrzeuge stellt für die Stadtverwaltung zwar einen erheblichen Aufwand dar, ist jedoch zugleich wesentlich, um die Lebensqualität in den Stadtvierteln zu verbessern, erklärt die Gemeindeverwaltung. Die Wettervorschau. Am morgigen Dienstag überwiegen die Wolken mit nur mehr etwas Sonne zwischendurch. Im Tagesverlauf muss man mit einigen Regenschauern rechnen. Die Temperaturen gehen zurück und reichen nur mehr von 15 bis 20 Grad. Auch am Mittwoch bleibt es unbeständig mit vielen Wolken und vor allem in der zweiten Tageshälfte ist mit Regenschauern zu rechnen. Vereinzelt ist auch ein Gewitter möglich. Am Donnerstag wechseln Wolken mit etwas Sonne und über den Tag verteilt ist mit Regenschauern zu rechnen, die meisten am Nachmittag. Am Freitag geht es mit einer Mischung aus Sonne und Wolken weiter. Die Schauneigung geht etwas zurück. Der Samstag wird aus heutiger Sicht sonniger, wärmer und beständiger.
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3: Guten Abend, wünscht Barbara Widotta aus der Landesverkehrsmeldezentrale. Auf der Brenner Autobahn in Richtung Norden zwischen Sterzing und dem Brenner 2 Kilometer Stau wegen Arbeiten. Gute Fahrt.
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1: Aus der Landesverkehrsmeldezentrale begrüßt Sie Barbara Widott. Auf der Brenner Autobahn in Richtung Norden zwischen Brixen und dem Brenner LKW-Stau sowie zwischen Sterzig und dem Brenner 2 Kilometer Stau wegen starken Verkehrs. Ich wünsche Ihnen einen schönen Abend.

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